0: F-35 Kampfjet ausgeliefert. Im Mordprozess um den 8-jährigen Fabian aus Güstrow soll die Angeklagte heute erneut befragt werden. Die 30-Jährige hatte zuletzt eine Beteiligung an der Tat bestritten. Sie soll den Jungen im Oktober vergangenen Jahres bei Güstrow getötet und seine Leiche anschließend in Brand gesetzt haben. Seit Prozessbeginn Ende April wurden bereits zahlreiche Zeugen und Gutachter gehört. Durch neue Aussagen und die Befragung der Angeklagten dauert das Verfahren länger als ursprünglich geplant. In Hannover startet heute die Nutzfahrzeugmesse IAA Transportation. Fast 1600 Aussteller präsentieren dort neue Lastwagen, Transporter und Technik für die Logistikbranche. Im Mittelpunkt stehen unter anderem Elektro- und Wasserstoffantriebe sowie automatisiertes Fahren. Zur Eröffnung werden auch Bundesverkehrsminister Bilger und Niedersachsens Ministerpräsident Lies erwartet. Die Messe läuft bis Sonntag. Das Schlagerradio-Wetter in Nordrhein-Westfalen. Heute tagsüber scheint oft die Sonne bei Höchstwerten von 25 bis 28 Grad. Erst gegen Abend ziehen Schauer und teils kräftige Gewitter auf. Und morgen geht es wechselhaft mit weiteren Schauern oder Gewittern weiter bei spürbar kühleren 17 bis 21 Grad.
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1: Ich bin Silke Rech. Das wird der Tag. Außenminister Wadephul reist heute zu politischen Gesprächen nach Genf. Dort trifft er unter anderem den UN-Menschenrechtskommissar und die Präsidentin des Internationalen Roten Kreuzes. Hintergrund ist auch die deutsche Bewerbung um einen Sitz im UN-Menschenrechtsrat. Deutschland will dem Gremium von 2027 bis 2029 angehören. Über die Besetzung wird im Oktober in New York abgestimmt. Bundesinnenminister Dobrindt und BKA-Präsidentin Münch stellen heute neue Zahlen zur organisierten Kriminalität und zur Rauschgiftkriminalität vor. In beiden Bereichen hatte das Bundeskriminalamt zuletzt vor besorgniserregenden Entwicklungen gewarnt. Dazu gehört eine zunehmende Gewaltbereitschaft krimineller Gruppen, die sich auch im öffentlichen Raum zeigt. Außerdem werden immer wieder Minderjährige über soziale Netzwerke, Messenger und Gaming-Plattformen für Gewalttaten angeworben. Bei der Drogenkriminalität bereiten den Ermittlern vor allem Kokain und synthetische Drogen Sorgen. Verteidigungsminister Pistorius reist zu Gesprächen in die USA. Heute trifft er im Pentagon seinen US-Amtskollegen Hexas. Anschließend sind in New York Gespräche mit Vertretern der Vereinten Nationen geplant. Am Freitag besucht Pistorius außerdem den Flugzeugbauer Lockheed Martin in Texas. Dort wird der erste von Deutschland bestellte F-35 Kampfjet ausgeliefert. Im Mordprozess um den 8-jährigen Fabian aus Güstrow soll die Angeklagte heute erneut befragt werden. Die 30-Jährige hatte zuletzt eine Beteiligung an der Tat bestritten. Sie soll den Jungen im Oktober vergangenen Jahres bei Güstrow getötet und seine Leiche anschließend in Brand gesetzt haben. Seit Prozessbeginn Ende April wurden bereits zahlreiche Zeugen und Gutachter gehört. Durch neue Aussagen und die Befragung der Angeklagten dauert das Verfahren länger als ursprünglich geplant. In Hannover startet heute die Nutzfahrzeugmesse IAA Transportation. Fast 1600 Aussteller präsentieren dort neue Lastwagen, Transporter und Technik für die Logistikbranche. Im Mittelpunkt stehen unter anderem Elektro- und Wasserstoffantriebe sowie automatisiertes Fahren. Zur Eröffnung werden auch Bundesverkehrsminister Bilger und Niedersachsens Ministerpräsident Lies erwartet. Die Messe läuft bis Sonntag. Das Schlagerradio-Wetter in Nordrhein-Westfalen. Heute tagsüber scheint oft die Sonne bei Höchstwerten von 25 bis 28 Grad. Erst gegen Abend ziehen Schauer und teils kräftige Gewitter auf. Und morgen geht es wechselhaft mit weiteren Schauern oder Gewittern weiter, bei spürbar kühleren 17 bis 21 Grad.
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1: Ich bin Silke Rech. Das wird der Tag. Außenminister Wadephul reist heute zu politischen Gesprächen nach Genf. Dort trifft er unter anderem den UN-Menschenrechtskommissar und die Präsidentin des Internationalen Roten Kreuzes. Hintergrund ist auch die deutsche Bewerbung um einen Sitz im UN-Menschenrechtsrat. Deutschland will dem Gremium von 2027 bis 2029 angehören. Über die Besetzung wird im Oktober in New York abgestimmt. Bundesinnenminister Dobrindt und BKA-Präsidentin Münch stellen heute neue Zahlen zur organisierten Kriminalität und zur Rauschgiftkriminalität vor. In beiden Bereichen hatte das Bundeskriminalamt zuletzt vor besorgniserregenden Entwicklungen gewarnt. Dazu gehört eine zunehmende Gewaltbereitschaft krimineller Gruppen, die sich auch im öffentlichen Raum zeigt. Außerdem werden immer wieder Minderjährige über soziale Netzwerke, Messenger und Gaming-Plattformen für Gewalttaten angeworben. Bei der Drogenkriminalität bereiten den Ermittlern vor allem Kokain und synthetische Drogen Sorgen. Verteidigungsminister Pistorius reist zu Gesprächen in die USA. Heute trifft er im Pentagon seinen US-Amtskollegen Hexas. Anschließend sind in New York Gespräche mit Vertretern der Vereinten Nationen geplant. Am Freitag besucht Pistorius außerdem den Flugzeugbauer Lockheed Martin in Texas. Dort wird der erste von Deutschland bestellte F-35-Kampfjet ausgeliefert. Im Mordprozess um den 8-jährigen Fabian aus Güstrow soll die Angeklagte heute erneut befragt werden. Die 30-Jährige hatte zuletzt eine Beteiligung an der Tat bestritten. Sie soll den Jungen im Oktober vergangenen Jahres bei Güstrow getötet und seine Leiche anschließend in Brand gesetzt haben. Seit Prozessbeginn Ende April wurden bereits zahlreiche Zeugen und Gutachter gehört. Durch neue Aussagen und die Befragung der Angeklagten dauert das Verfahren länger als ursprünglich geplant. In Hannover startet heute die Nutzfahrzeugmesse IAA Transportation. Fast 1600 Aussteller präsentieren dort neue Lastwagen, Transporter und Technik für die Logistikbranche. Im Mittelpunkt stehen unter anderem Elektro- und Wasserstoffantriebe sowie automatisiertes Fahren. Zur Eröffnung werden auch Bundesverkehrsminister Bilger und Niedersachsens Ministerpräsident Lies erwartet. Die Messe läuft bis Sonntag. Das Schlagerradio-Wetter in Nordrhein-Westfalen. Heute tagsüber scheint oft die Sonne bei Höchstwerten von 25 bis 28 Grad. Erst gegen Abend ziehen Schauer und teils kräftige Gewitter auf. Und morgen geht es wechselhaft mit weiteren Schauern oder Gewittern weiter bei spürbar kühleren 17 bis 21 Grad.
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1: Ich bin Silke Rech. Das wird der Tag. Außenminister Wadephul reist heute zu politischen Gesprächen nach Genf. Dort trifft er unter anderem den UN-Menschenrechtskommissar und die Präsidentin des Internationalen Roten Kreuzes. Hintergrund ist auch die deutsche Bewerbung um einen Sitz im UN-Menschenrechtsrat. Deutschland will dem Gremium von 2027 bis 2029 angehören. Über die Besetzung wird im Oktober in New York abgestimmt. Bundesinnenminister Dobrindt und BKA-Präsidentin Münch stellen heute neue Zahlen zur organisierten Kriminalität und zur Rauschgiftkriminalität vor. In beiden Bereichen hatte das Bundeskriminalamt zuletzt vor besorgniserregenden Entwicklungen gewarnt. Dazu gehört eine zunehmende Gewaltbereitschaft krimineller Gruppen, die sich auch im öffentlichen Raum zeigt. Außerdem werden immer wieder Minderjährige über soziale Netzwerke, Messenger und Gaming-Plattformen für Gewalttaten angeworben. Bei der Drogenkriminalität bereiten den Ermittlern vor allem Kokain und synthetische Drogen Sorgen. Verteidigungsminister Pistorius reist zu Gesprächen in die USA. Heute trifft er im Pentagon seinen US-Amtskollegen Hexas. Anschließend sind in New York Gespräche mit Vertretern der Vereinten Nationen geplant. Am Freitag besucht Pistorius außerdem den Flugzeugbauer Lockheed Martin in Texas. Dort wird der erste von Deutschland bestellte F-35 Kampfjet ausgeliefert. Im Mordprozess um den 8-jährigen Fabian aus Güstrow soll die Angeklagte heute erneut befragt werden. Die 30-Jährige hatte zuletzt eine Beteiligung an der Tat bestritten. Sie soll den Jungen im Oktober vergangenen Jahres bei Güstrow getötet und seine Leiche anschließend in Brand gesetzt haben. Seit Prozessbeginn Ende April wurden bereits zahlreiche Zeugen und Gutachter gehört. Durch neue Aussagen und die Befragung der Angeklagten dauert das Verfahren länger als ursprünglich geplant. In Hannover startet heute die Nutzfahrzeugmesse IAA Transportation. Fast 1600 Aussteller präsentieren dort neue Lastwagen, Transporter und Technik für die Logistikbranche. Im Mittelpunkt stehen unter anderem Elektro- und Wasserstoffantriebe sowie automatisiertes Fahren. Zur Eröffnung werden auch Bundesverkehrsminister Bilger und Niedersachsens Ministerpräsident Lies erwartet. Die Messe läuft bis Sonntag.
2: Das Schlagerradio-Wetter in Nordrhein-Westfalen. Derzeit in Essen im Ruhrgebiet 17 Grad, in Siegen 14 und in Bonn am Rhein 16 Grad. Derzeit leicht bewölkt, später kommt noch Regen und teils kräftige Gewitter dazu mit Höchstwerten zwischen 25 und 28 Grad. Morgen ebenfalls stark verregnet bei maximal 21 Grad.
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3: Guten Morgen.
4: Guten Morgen.
3: Jetzt haben wir es 4 Minuten nach 5. Hier ist Helene Fischer.
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0: Morgen, wir haben 10 Minuten nach 5.
1: Morgen.
0: Amy Norman hier, der neue Schlager Radio Morgen. Weißt du, was heute ist? Der 15. September.
1: Das ist richtig.
0: Ganz wichtig, in 100 Tagen ist ho, ho, ho, Weihnachten.
1: Ui, schon. Ich muss ja Geschenke besorgen, Mensch.
0: Ja, ich habe schon die ersten Dominosteine und Lebkuchen gegessen.
1: Ah, sehr schön.
0: Alles aufgegessen.
1: Na, wunderbar.
0: Man kann sowas nicht liegen lassen.
1: Ja, ganz oder gar nicht.
0: Das ist eine Katastrophe.
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0: Toll, ich liebe die Nummer von den Moonbeats. Give it up. Es ist 17 Minuten nach 5.
1: Guten Morgen.
0: Hier ist der neue Schlager Radio Morgen. 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
3: Ich bin Jerome Nussbaum. Wegen der weiter steigenden Preise für Benzin und Diesel kommt jetzt deutliche Kritik aus der Spritpreistaskforce am Bundeskartellamt. Der SPD-Politiker Zorn warf der Kartellbehörde in der ARD fehlende Leidenschaft und Engagement im Kampf gegen die hohen Preise vor.
4: Er wünsche sich vom Bundeskartellamt und dessen Präsidenten ein anderes Auftreten. Weder Politiker noch der Leiter einer Behörde könnten mit der aktuellen Situation zufrieden sein. Zorn sprach von unlauterem Wettbewerb und Intransparenz. Aus der Politik gibt es kurz vor den Wahlen in Mecklenburg-Vorpommern und Berlin inzwischen zunehmend Druck, auch auf Bundeswirtschaftsministerin Reiche, etwa einen Spritpreisdeckel einzuführen. Sie ist dagegen für Direktzahlungen, zumindest an Geringverdiener. Ulrike Klein, Redaktion.
3: Der ukrainische Präsident Zelensky hat eine von US-Präsident Trump verkündete Teilwaffenruhe dementiert. Laut Trump sollen die Ukraine und Russland zugestimmt haben, keine Energieanlagen mehr anzugreifen.
5: Nach Zelenskys Worten soll der Vorstoß nur unterstützt werden, wenn Moskau den Krieg tatsächlich beenden wolle. Einen solchen Willen könne er bisher aber nicht erkennen, so der ukrainische Präsident in seiner abendlichen Videobotschaft. Vorher hatte Trump Zelensky für die stark gestiegenen Dieselpreise verantwortlich gemacht, infolge der ukrainischen Angriffe auf russische Raffinerien. Den Irankrieg erwähnte er dabei nicht. Aus Moskau gibt es bisher keine Stellungnahme zu der angeblichen Teilwaffenruhe. Noah Ulrich, Redaktion.
3: Kampfflugzeuge der NATO haben über Litauen eine Drohne abgeschossen. Das Fluggerät war vorher nahe der Hauptstadt Vilnius gesichtet worden. Zur Herkunft wurden keine Angaben gemacht. Litauen dankte den NATO-Kräften für ihre schnelle Reaktion. Sie sei angesichts der zunehmenden Aggression Russlands gegen die Ukraine von großer Bedeutung, hieß es. Nach der Unterbrechung am Donnerstag soll heute im Mordfall Fabian die Befragung der Angeklagten fortgesetzt werden. Die letzte Frage des Gerichts war zuletzt unbeantwortet geblieben. Der Richter wollte wissen, warum die Angeklagte 3 Tage nach dem Verschwinden des Jungen einen Bekannten bat, zusammen in der Nähe von Klein-Uppal im Wald oder auf einem Acker zu suchen. Das ging aus einer Sprachnachricht von ihr hervor. Damals war noch nicht bekannt, dass die Leiche tatsächlich an einem Tümpel auf einem Feld bei Klein-Uppal lag. Es heißt, dass sie damit Täterwissen offenbart haben könnte. Mit dem Regierungswechsel nach der Amtszeit von Ministerpräsident Orbán hält Ungarn einen Neuanfang mit Deutschland für möglich. Beide Länder wollen ihre Wirtschaftsbeziehungen ausbauen. Das wurde gestern bei einem Besuch von Bundesaußenminister Wadephul in Budapest vereinbart. Wadephul sprach von einem großen Nachholbedarf. Er nannte dabei die Bereiche Autobau, Infrastruktur, Kommunikation und Rüstung. Er sagte der neuen ungarischen Regierung auch Unterstützung beim weiteren politischen Reformkurs zu.
6: Das Schlagerradio-Wetter in Nordrhein-Westfalen. Aktuell leicht bewölkt, später gebietsweise mit Regen und Gewittern. Bei Höchstwerten zwischen 25 und 28 Grad.
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0: Noch 20 Minuten, dann ist es 6.
1: Guten Morgen.
0: Amy und Norman hier. So, wir haben jetzt ganz tolle Informationen zu Dieter Thomas Kuhn. Du bist ein großer Fan von ihm, ne?
2: Ja, die Informationen sind gar nicht toll. Die sind ganz toll traurig. Meine Familie und ich haben schon geweint.
0: Erzähl, was ist passiert?
2: Ja, sein Gitarrist, der Howie, der hat Krebs und deshalb ist es jetzt an dem Punkt, dass sie nicht mehr wissen, wie sie weitermachen können und haben sich deshalb dazu entschieden, noch 3 letzte Abschlusskonzerte zu geben. Nächstes Jahr 2 davon an der Waldbühne, 1 in Stuttgart und dann heißt es bye-bye.
0: Ab morgen gibt's die Tickets dafür, ne? Da muss man, glaube ich, schnell
2: sein. Wir glühen jetzt schon
0: die
2: Finger, ja.
0: Du willst unbedingt dabei sein.
2: Unbedingt.
0: Standest du nicht als Kind mal mit Dieter Thomas Kuhn auf der Bühne?
2: Ich war vor 10 Jahren das erste Mal bei einem Konzert und wurde da ausgewählt und durfte mit ihm zusammen tanzen.
0: Da warst du noch ein Kind. Eindeutig, ja. Also großartig, Dieter Thomas Kuhn. Ab morgen gibt es die Tickets für die letzten 3 Konzerte in seinem Leben. Ah,

0: 10 Minuten, dann ist es 6. 100 Tage vor Weihnachten. Guten Morgen.
1: Guten Morgen. Emmy
0: Norman hier, der neue Schlagerradio Morgen.
1: Das Wetter in NRW aktuell leicht bewölkt, später auch ein Wechsel aus Regen und Gewittern bei Höchstwerten von 25 Grad.
2: Letzter Aufruf für 2 Piloten über den Brücken.
3: Check one, check two, was liegt heute an, Kollege Olo?
4: Guten Morgen, Captain. Oh, ich lese eben, diese 12 Dinge machen schneller alt.
3: 12? Es bedarf doch nur einem.
4: Was?
3: Für 10 Euro tanken. Achtung, Captain, ruf Fräulein Schieber bitte ins Cockpit.
5: Ja, Captain.
3: Alles gut bei Ihnen dahin?
5: Ja, wo geht's denn heute hin?
3: Irgendwas in Skandinavien, Flughafen FMO. Noch nie gehört, FMO.
5: Chef, FMO, das ist die Abkürzung für Münster-Osnabrück, Niedersachsen. Also an Ihrer Stelle würde ich jetzt mal ganz schnell den Kurs wechseln.
3: Ja, das denkt sich die CDU dort mittlerweile auch, ne?
5: Ja, Sie meinen die Kommunalwahlen in Niedersachsen, gell? Ja, da hat es wieder Verluste gegeben für Union und SPD.
3: Eieiei, erst Sachsen-Anhalt, dann Niedersachsen. Man spricht in Koalitionskreisen schon gar nicht mehr von der Achse des Bösen. Mittlerweile ist es der Sachse des Bösen, nicht?
5: Hier steht's, CDU minus 4,5, SPD minus 5,4, sogar die Grünen minus 1,8.
3: Ja, die hätten in Berlin über ein Sondervermögen nachdenken sollen, aber statt Euro Wählerstimmen. Obwohl, die werden jetzt auch schon verpulvert.
5: Und die FDP minus 2,8 und damit unter den 5%.
3: Ach, die sehen das locker dort in der Parteispitze, solange die selbst die 1,8 Promille halten können.
5: Entschuldigung, war das etwas peinlich?
3: Nein. So, Landanflug. Oh, der Tower meldet, in Niedersachsen wird die Landeshauptstadt jetzt schon mal vorsorglich umbenannt.
5: In?
3: Hangover.
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0: Eminem hier, der neue Schlagerradio Morgen. Toll, dass du mit uns aufstehst. Gleich gibt's Ich Fall in Love, den neuen Vanessa Mai-Hit. Freu mich drauf.
1: Und in 100 Tagen ist es schon soweit. Oh, ding, dang, oh, dong. Oh. Die Weihnachtsglocken läuten. Was man jetzt schon mal machen kann, um sich einzustimmen, darüber sprechen wir auch gleich.
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3: Ich bin Jerome Nussbaum. In Erkelenz ist ein Kleinflugzeug abgestürzt. Dabei sind 3 Menschen ums Leben gekommen. Die Cessna schlug auf einem Feld im Ortsteil Gerderath ein. Zur Absturzursache ermittelt jetzt die Bundesstelle für Flugunfalluntersuchung. Gestartet war die Maschine am niederländischen Flughafen Hilversum. An Bord sollen nach Angaben des Flughafenbetreibers 3 Erwachsene gewesen sein. Ziel der Maschine sei Freiburg im Breisgau gewesen. Demnach war der Pilot vor dem Absturz noch wegen des schlechten Wetters mit dem Fluginformationsdienst in Kontakt. Wegen der weiter steigenden Preise für Benzin und Diesel kommt jetzt deutliche Kritik aus der Spritpreistaskforce am Bundeskartellamt. Der SPD-Politiker Zorn warf der Kartellbehörde in der ARD fehlende Leidenschaft und Engagement im Kampf gegen die hohen Preise vor.
4: Er wünsche sich vom Bundeskartellamt und dessen Präsidenten ein anderes Auftreten. Weder Politiker noch der Leiter einer Behörde könnten mit der aktuellen Situation zufrieden sein. Zorn sprach von unlauterem Wettbewerb und Intransparenz. Aus der Politik gibt es kurz vor den Wahlen in Mecklenburg-Vorpommern und Berlin inzwischen zunehmend Druck, auch auf Bundeswirtschaftsministerin Reiche, etwa einen Spritpreisdeckel einzuführen. Sie ist dagegen für Direktzahlungen, zumindest an Geringverdiener. Ulrike Klein, Redaktion.
3: Der ukrainische Präsident Zelensky hat eine von US-Präsident Trump verkündete Teilwaffenruhe dementiert. Laut Trump sollen die Ukraine und Russland zugestimmt haben, keine Energieanlagen mehr anzugreifen.
5: Nach Zelenskys Worten soll der Vorstoß nur unterstützt werden, wenn Moskau den Krieg tatsächlich beenden wolle. Einen solchen Willen könne er bisher aber nicht erkennen, so der ukrainische Präsident in seiner abendlichen Videobotschaft. Vorher hatte Trump Zelensky für die stark gestiegenen Dieselpreise verantwortlich gemacht, infolge der ukrainischen Angriffe auf russische Raffinerien. Den Iran-Krieg erwähnte er dabei nicht. Aus Moskau gibt es bisher keine Stellungnahme zu der angeblichen Teilwaffenruhe. Noah Ulrich, Redaktion.
3: Kampfflugzeuge der NATO haben über Litauen eine Drohne abgeschossen. Das Fluggerät war vorher nahe der Hauptstadt Vilnius gesichtet worden. Zur Herkunft wurden keine Angaben gemacht. Litauen dankte den NATO-Kräften für ihre schnelle Reaktion. Sie sei angesichts der zunehmenden Aggression Russlands gegen die Ukraine von großer Bedeutung, hieß es. Mit dem Regierungswechsel nach der Amtszeit von Ministerpräsident Orbán hält Ungarn einen Neuanfang mit Deutschland für möglich. Beide Länder wollen ihre Wirtschaftsbeziehungen ausbauen. Das wurde gestern bei einem Besuch von Bundesaußenminister Wadephul in Budapest vereinbart. Wadephul sprach von einem großen Nachholbedarf. Er nannte dabei die Bereiche Autobau, Infrastruktur, Kommunikation und Rüstung. Er sagte der neuen ungarischen Regierung auch Unterstützung beim weiteren politischen Reformkurs zu.
1: Das Schlagerradio-Wetter in Nordrhein-Westfalen. Derzeit in Essen im Ruhrgebiet 17 Grad, in Siegen 14 und in Bonn am Rhein 16 Grad. Derzeit leicht bewölkt, später kommt noch Regen und teils kräftige Gewitter dazu mit Höchstwerten zwischen 25 und 28 Grad. Morgen ebenfalls stark verregnet bei maximal 21 Grad.
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0: Guten Morgen, herzlich willkommen.
1: Guten Morgen.
0: 4 Minuten nach 6 haben wir es. Nicht verpassen, 6.40 Uhr gibt es den brandneuen 250.000-Euro Schlager, auf den du achten musst, um die 500.000 zu gewinnen.
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0: Baby, die Münchner Freiheit. Du hörst Schlagerradio.
1: Guten Morgen.
0: Andy Norman hier, der neue Schlagerradio. Morgen 10 Minuten nach 6.
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0: Jersey geht's rein in deinen Dienstag. Wir haben 16 Minuten nach 9.
1: Guten Morgen.
0: Hier ist Schlagerradio.
1: Norman, hast du mal auf den Kalender geguckt?
0: Ich habe eine wichtige Nachricht, jetzt nicht nur für dich, die Hörer, sondern auch einen lieben Reige, unseren Hörer, der mit bei der Schlagerreise immer ist. Der freut sich nämlich immer, wenn ich den Countdown runterzähle zu seinem wichtigsten Termin.
1: Oh Gott.
0: Ja.
1: Und das ist?
0: In 100 Tagen.
1: Beim Bürgeramt. Termin beim Bürgeramt.
0: Nein, in 100 Tagen Weihnachten.
1: Ach Gottchen, hui.
0: Ja, und ich bin ja schon seit dem Wochenende in Weihnachtsstimmung. Also ich habe jetzt wirklich schon eine Packung Süßigkeiten gegessen. Ich habe schon Stollen gesehen. Ich dachte, hole ich mir den Stollen jetzt schon? Aber nein, dafür ist es noch für mich eine halbe Woche zu früh. Ich habe mich hier für diese Dominosteine und solche Lebkuchen entschieden. Ich finde, die schmecken auch sehr gut, wenn sie gerade frisch sind. Also ich muss die nicht so lange liegen lassen.
1: Ich bin da auch in der Fraktion. Ich kaufe die viel zu früh und bis Weihnachten habe ich dann gar keinen Bock mehr auf die Dinger.
0: Ja, das ist jetzt nur. Für mich ist Weihnachten im September.
1: Bin ich dabei.
0: Und dann ist Schluss. Muss ja ein bisschen auf die Figur achten, ne? Weil Weihnachten nicht als Weihnachtsmann rumlaufen. Ja, und dann ist es auch so, ich weiß nicht, ob es bei euch genauso ist, dann kauft man diese Dinge, dann isst man eins, schiebt's weg. Isst man das zweite, schiebt's weg. Nein, man isst die Packung auf, man hält es nicht aus.
1: Ich schieb gar nicht mehr weg. Ich lasse die Packung gleich da.
0: Da ist irgendwas drin, was einen noch süchtiger macht als bei den Kartoffelchips, ja. Aber gut, habt ihr schon Weihnachtsfutter gegessen? Ich weiß es nicht.
1: Weihnachtsfutter? Nee, ich habe auch noch gewartet. Ich hatte tatsächlich die Spekulatius schon in der Hand, habe sie aber wieder beiseite gelegt. Einzig und allein nur, weil ich Zeitmangel hatte beim Einkaufen.
0: Ja, siehst du mal. Macht das nächstes Mal. Da seid ihr schon mal in schöner Weihnachtsstimmung.
1: Jawohl.
2: Oh, jetzt nur ein Spot.
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2: Gleich haben wir es 6:30. Wir haben Musik von Safia, der hat sich einen Rosenstolz-Hit genommen und hat ihn mit leicht türkischen Sound unterlegt. Ganz zart, wie viel. Aber erstmal neue Musik jetzt hier bei Schlagerradio. Er ist der Graf und Unheilig mit seiner ganz neuen Nummer, Meilenweit.

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6: Eine Teilwaffenruhe zwischen der Ukraine und Russland hatte US-Präsident Trump gestern noch verkündet. Aber offensichtlich ist die nicht so einfach möglich. Worum geht es dabei, Jerome, in den Schlagerradio-Nachrichten?
7: Nach Trumps Worten sollen beide Seiten ihm gegenüber zugestimmt haben, keine Energieanlagen mehr anzugreifen. Dazu äußerte sich der ukrainische Präsident Zelensky am Abend in einer Videobotschaft. Der Vorstoß soll demnach nur unterstützt werden, wenn Moskau den Krieg tatsächlich beenden wolle. Und einen solchen Willen könne er bisher nicht erkennen. Trump hatte die Angriffe der Ukraine auf russische Ölanlagen für die stark gestiegenen Dieselpreise verantwortlich gemacht. Den Iran-Krieg erwähnte er dabei nicht. Wegen einer neuen Blockade am Roten Meer durch Houthi-Rebellen war der Literpreis für E10 gestern auf ein neues Allzeithoch gestiegen. Noch dieses Thema. Kampfflugzeuge der NATO haben über Litauen eine Drohne abgeschossen. Das Fluggerät war vorher nahe der Hauptstadt Vilnius gesichtet worden. Zur Herkunft wurden keine Angaben gemacht. Litauen dankte den NATO-Kräften für ihre schnelle Reaktion. Sie sei angesichts der zunehmenden Aggression Russlands gegen die Ukraine von großer Bedeutung, hieß es.
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7: Ein Vierteljahr nach dem offiziellen Ende der Generalsanierung zwischen Hagen und Köln will die Bahn nun auch auf dem Teilabschnitt Wuppertal-Köln zum regulären Fahrplan zurückkehren. Das hatte eine marode Brücke bei Opladen zuletzt verhindert. Nun verspricht die Bahn ab Oktober einen uneingeschränkten Zugverkehr für sämtliche Züge. Am Kölner Landgericht beginnt ein Prozess gegen einen Mann, der seinen eigenen Arbeitgeber aus Geldsorgen ausgeraubt haben soll. Zu der Tat kam es im April in einem großen Möbelhaus in Frechen. Der 61-Jährige bedrohte laut Anklage Mitarbeiter mit einer Softairwaffe und konnte 40.000 Euro erbeuten.
6: Das Schlagerradio-Wetter in Nordrhein-Westfalen. Aktuell leicht bewölkt, später gebietsweise mit Regen und Gewittern, bei Höchstwerten zwischen 25 und 28 Grad.
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0: 6:48 Safia mit dem Rosenstolz-Hit Ich bin ich. Schönen guten Morgen an deinem Dienstag.
1: Das Wetter in NRW aktuell leicht bewölkt, später auch ein Wechsel aus Regen und Gewittern bei Höchstwerten von 25 Grad.
0: Und jetzt Zeit für die ersten Hörer des Tages. Amy hat sich eine Klingel ins Ohr gesteckt. Jupp. Ich habe ein Wachs-Jesus-Baby genascht als Kind. So sind wir halt verrückt, was man so alles macht als Kind. Wir haben euch gefragt.
1: Von den eigenen Erinnerungen haben wir nicht so viel bekommen, dafür von den eigenen Kindern einiges. Svenja hat zum Beispiel geschrieben, meine Tochter hat im Kindergarten gelernt, dass man sich beim Niesen die Hand vor den Mund halten soll.
0: Das soweit ist so nicht gut. Schlecht, ja.
1: Beim nächsten Nieser hat sie dann einfach die Hand ihres Bruders genommen und vor ihren eigenen Mund gehalten.
0: Sabrina hat den Sohn überzeugen müssen, dass ihr Staubsauger kein Hund ist.
1: Süß.
0: Jeden Abend hat er ihm nämlich ein Leckerli hingelegt und irgendwann musste sie wirklich erklären, das ist nur ein Staubsauger und kein Abendessen für den Staubsauger.
1: Und Kira hat auch was ganz Niedliches geschrieben. Mein Sohn hat eine ganze Packung Cornflakes in die Badewanne gekippt. Auf meine Frage, warum, meinte er, ich wollte Müsli machen. Ich habe danach sehr lange gebraucht, um diese Logik zu verarbeiten.
0: Rebecca ist ein ganz pfiffiges Mädchen. Sie hat erkannt, ihr Nachbar ist ein Vampir, weil er tagsüber nie draußen ist.
1: Ja.
0: Und deshalb gab es Knoblauch in den Briefkasten.
1: Oh, wunderbar, sehr gut.
0: Schöne Idee. Danke, dass ihr euch hier so beteiligt bei uns in der Sendung immer der 08000 79 89 99.
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0: Amy und Norman hier, der neue Schlagerradio Morgen.
1: Guten Morgen.
0: Gleich gibt's bei uns neue Musik von Frida Gold. Die ist zurück mit Wiedersehen. Wir werden sie gleich wieder hören.
1: Außerdem klären wir, wie ein Barbie-Spielbecher fast zu Lungenversagen geführt hat bei einer Frau. Mehr dazu um 7.10 Uhr.
0: Und du achtest weiterhin auf den 250.000 Euro Schlager. Das ist Helene Fischer und an meiner Seite.
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8: Ich bin Jerome Nussbaum. In Erkelenz ist ein Kleinflugzeug abgestürzt. Dabei sind 3 Menschen ums Leben gekommen. Die Cessna schlug auf einem Feld im Ortsteil Gerderath ein. Zur Absturzursache ermittelt jetzt die Bundesstelle für Flugunfalluntersuchung. Gestartet war die Maschine am niederländischen Flughafen Hilversum. An Bord sollen nach Angaben des Flughafenbetreibers 3 Erwachsene gewesen sein. Ziel der Maschine sei Freiburg im Breisgau gewesen. Demnach war der Pilot vor dem Absturz noch wegen des schlechten Wetters mit dem Fluginformationsdienst in Kontakt. Wegen der weiter steigenden Preise für Benzin und Diesel kommt jetzt deutliche Kritik aus der Spritpreistaskforce am Bundeskartellamt. Der SPD-Politiker Zorn warf der Kartellbehörde in der ARD fehlende Leidenschaft und Engagement im Kampf gegen die hohen Preise vor.
9: Er wünsche sich vom Bundeskartellamt und dessen Präsidenten ein anderes Auftreten. Weder Politiker noch der Leiter einer Behörde könnten mit der aktuellen Situation zufrieden sein. Zorn sprach von unlauterem Wettbewerb und Intransparenz. Aus der Politik gibt es kurz vor den Wahlen in Mecklenburg-Vorpommern und Berlin inzwischen zunehmend Druck, auch auf Bundeswirtschaftsministerin Reiche, etwa einen Spritpreisdeckel einzuführen. Sie ist dagegen für Direktzahlungen zumindest an Geringverdiener. Ulrike Klein, Redaktion.
8: Der ukrainische Präsident Zelensky hat eine von US-Präsident Trump verkündete Teilwaffenruhe dementiert. Laut Trump sollen die Ukraine und Russland zugestimmt haben, keine Energieanlagen mehr anzugreifen.
10: Nach Zelenskys Worten soll der Vorstoß nur unterstützt werden, wenn Moskau den Krieg tatsächlich beenden wolle. Einen solchen Willen könne er bisher aber nicht erkennen, so der ukrainische Präsident in seiner abendlichen Videobotschaft. Vorher hatte Trump Zelensky für die stark gestiegenen Dieselpreise verantwortlich gemacht, infolge der ukrainischen Angriffe auf russische Raffinerien. Den Irankrieg erwähnte er dabei nicht. Aus Moskau gibt es bisher keine Stellungnahme zu der angeblichen Teilwaffenruhe. Noah Ulrich, Redaktion.
8: Kampfflugzeuge der NATO haben über Litauen eine Drohne abgeschossen. Das Fluggerät war vorher nahe der Hauptstadt Vilnius gesichtet worden. Zur Herkunft wurden keine Angaben gemacht. Litauen dankte den NATO-Kräften für ihre schnelle Reaktion. Sie sei angesichts der zunehmenden Aggression Russlands gegen die Ukraine von großer Bedeutung, hieß es. Mit dem Regierungswechsel nach der Amtszeit von Ministerpräsident Orbán hält Ungarn einen Neuanfang mit Deutschland für möglich. Beide Länder wollen ihre Wirtschaftsbeziehungen ausbauen. Das wurde gestern bei einem Besuch von Bundesaußenminister Wadephul in Budapest vereinbart. Wadephul sprach von einem großen Nachholbedarf. Er nannte dabei die Bereiche Autobau, Infrastruktur, Kommunikation und Rüstung. Er sagte der neuen ungarischen Regierung auch Unterstützung beim weiteren politischen Reformkurs zu.
1: Das Schlagerradio-Wetter in Nordrhein-Westfalen. Derzeit in Münster 17 Grad, in Euskirchen in der Voreifel 16 und in Gummersbach im Oberbergischen Land 14 Grad. Derzeit leicht bewölkt, später kommt noch Regen und teils kräftige Gewitter dazu mit Höchstwerten zwischen 25 und 28 Grad. Morgen ebenfalls stark verregnet bei maximal 21 Grad.
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0: Schlagerradio. 4 Minuten nach 7, hallo. Schönen Dienstag.
1: Guten Morgen.
0: Amy Norman hier, der neue Schlagerradio Morgen.

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1: Jesus verspricht dir, wenn du von dem Wasser trinkst, das ich dir gebe, dann wirst du nie wieder Durst bekommen. Denn dieses Wasser wird in dir zu einer nie versiegenden Quelle, die ewiges Leben schenkt. Aus dem ersten Brief nach Johannes, Kapitel 4, Vers 14.
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0: Das ist neue Musik von Frieda Goltz.
1: Guten Morgen.
0: Andy Norman hier, der neue Schlagerradio morgen, 10 Minuten nach 7.
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0: Das ist ja der 250.000 Euro Schlager. Helene Fischer an meiner Seite. Hörst du ihn in voller Länge, schick eine WhatsApp mit Schlagerradio und deinem Wohnort an die 08079 89 99.
1: Nun pass auf, ich habe eine unglaubliche Geschichte für dich. Eine Frau, 59 Jahre alt, hatte ihr Leben lang immer so Beschwerden in der Lunge. Also eine Lungenentzündung, Atemprobleme und so weiter und so fort. Und rannte auch andauernd zum Arzt. Haben sie auch alles Mögliche gemacht, sie untersucht, abgehört und auch mal Röntgen und haben nichts gefunden. Und sie sagte auch irgendwann, dass sie sich dunkel daran erinnern konnte, dass sie als Kind irgendwas gegessen hat, was sie nicht hätte essen dürfen. Die Ärzte haben aber immer gesagt, nee, das muss irgendeinen anderen Grund haben.
0: Die haben es geröntgt, kontrolliert, nichts gesehen.
1: Ja, nichts gesehen, nichts gefunden.
0: Ja, verrückt, Mensch.
1: Irgendwann ist sie dann doch an einen findigen Arzt gekommen, nachdem sie schon jegliche Antibiotikatherapien durch hatte, der mal eine Computertomographie, also ein CT bei ihr gemacht hat. Und da, oh Wunder, war zu sehen ein kleiner Barbie-Plastebecher.
0: Oh Gottchen.
1: In ihrer Lunge. Das muss
0: okay,
1: ja mal überlegen.
0: Den hat sie als Kind eingeatmet, ne?
1: Ja, da hat sie mit gespielt und hat dann wahrscheinlich sich so sehr gefreut, dass sie. Und dann war das Ding weg. Und es kam auch nicht wieder.
0: Und da hat sie 50 Jahre Atemprobleme davon geschleppt. Ja, als Kinder steckt man sich komische Sachen in den Mund. Und man muss auch aufpassen. Ich finde, diese Bubble-Tee ist ja auch sehr gefährlich.
1: Also, die waren eine Zeit lang verboten, genau deswegen.
0: Ja, ich war auch kurz vorm Erstickungstod hier, wenn man so eine Bubble rein saust in die Lunge. Ja, das ist schon furchtbar, ja. Aber also du bist auch knapp mit dem Leben davon gekommen, ja?
1: Ja, ich habe mir aber nichts in den Mund gesteckt. Bei mir war es eine andere Körperöffnung am Kopf. Also in der Kopfregion.
0: Und ich habe ein Jesus-Baby gegessen. Also darüber müssen wir später sprechen.
1: Ja.

0: Amy und Norman hier, der neue Schlagerradio morgen an deinem Dienstag. Was für verrückte Dinge hast du als Kind in den Mund gesteckt? Ich habe so eine kleine Babywachs-Jesus-Figur gefuttert.
1: Sehr gut, ja.
0: Es gibt eine oder andere, die haben da damals diese Batterien in den Mund genommen. Kennst du die, wo du die zwei Dinger dran hast, diese Metalldinge, und wo es dann so einen kleinen Stromschlag an der Zunge gibt?
1: Da hatte ich mal Angst vor. Ich war generell ein sehr ängstliches Kind. Sowas hätte ich nie freiwillig gemacht.
0: Ja, oder natürlich generell so einen Buntstift rumknabbern. Da gibt es ja Dinger, die auch lecker schmecken.
1: Ja, nee, auch da war ich raus. Ja. Aber eine ganz tolle Nachricht haben wir noch bekommen von Olivia. Mein Sohn hat sich beim Fasching als Feuerwehrmann verkleidet und danach versucht, mit dem Gartenschlauch einen echten Feuerwehreinsatz im Wohnzimmer auszuprobieren. Der Teppich hat den Einsatz leider nicht so ganz überlebt.
0: Siehst du. Ich war übrigens auch mal als Hexe verkleidet.
1: Ja, sehr schön.
0: Meine Mutter hat das Kostüm selbst gebastelt und da bekam man so eine Nase aufgesteckt. Die war vorher in sehr schwere Farbe getunkt, damit die gut aussieht. Also ich glaube, seitdem bin ich ein bisschen komisch. So ist das. Kam ein bisschen komischer Duft raus. So ist das.
1: Das Wetter in NRW aktuell leicht bewölkt, später auch ein Wechsel aus Regen und Gewittern bei Höchstwerten von 25 Grad.
2: Letzter Aufruf für zwei Piloten über den Brücken.
3: Check one, check two, was liegt heute an, Kollege Olo?
4: Guten Morgen, Captain. Oh, ich lese eben, diese 12 Dinge machen schneller alt.
3: 12? Es bedarf doch nur einem.
4: Was?
3: Für 10 Euro tanken. Achtung, Herr Winkruf, Fräulein Schieber, bitte ins Cockpit.
5: Ja, Captain.
3: Alles gut, mein dahin.
5: Ja, wo geht's denn heute hin?
3: Irgendwas in Skandinavien, Flughafen FMO. Noch nie gehört, FMO.
5: Chef, FMO, das ist die Abkürzung für Münster-Osnabrück, Niedersachsen. Also an Ihrer Stelle würde ich jetzt mal ganz schnell den Kurs wechseln.
3: Ja, das denkt sich die CDU dort mittlerweile auch, ne?
5: Ja, Sie meinen die Kommunalwahlen in Niedersachsen, gell? Ja, da hat es wieder Verluste gegeben für Union und SPD.
3: Eieiei, erst Sachsen-Anhalt, dann Niedersachsen. Man spricht in Koalitionskreisen schon gar nicht mehr von der Achse des Bösen. Mittlerweile ist es der Sachse des Bösen, nicht?
5: Hier steht's: CDU minus 4,5, SPD minus 5,4, sogar die Grünen minus 1,8.
3: Ja, die hätten in Berlin über ein Sondervermögen nachdenken sollen, aber statt Euro Wählerstimmen. Obwohl, die werden jetzt auch schon verpulvert.
5: Und die FDP minus 2,8 und damit unter den 5%.
3: Ach, die sehen das locker dort in der Parteispitze, solange die selbst die 1,8 Promille halten können.
5: Entschuldigung, war das etwas peinlich?
3: Nein. So, Landanflug. Oh, der Tower meldet, in Niedersachsen wird die Landeshauptstadt jetzt schon mal vorsorglich umbenannt.
5: In?
3: Hangover.
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9: Eine Teilwaffenruhe zwischen der Ukraine und Russland hatte US-Präsident Trump gestern noch verkündet. Aber offensichtlich ist die nicht so einfach möglich. Worum geht es dabei, Jerome, in den Schlagerradio-Nachrichten?
10: Nach Trumps Worten sollen beide Seiten ihm gegenüber zugestimmt haben, keine Energieanlagen mehr anzugreifen. Dazu äußerte sich der ukrainische Präsident Zelensky am Abend in einer Videobotschaft. Der Vorstoß soll demnach nur unterstützt werden, wenn Moskau den Krieg tatsächlich beenden wolle. Und einen solchen Willen könne er bisher nicht erkennen. Trump hatte die Angriffe der Ukraine auf russische Ölanlagen für die stark gestiegenen Dieselpreise verantwortlich gemacht. Den Iran-Krieg erwähnte er dabei nicht. Wegen einer neuen Blockade am Roten Meer durch Houthi-Rebellen war der Literpreis für E10 gestern auf ein neues Allzeithoch gestiegen. Noch dieses Thema: Kampfflugzeuge der NATO haben über Litauen eine Drohne abgeschossen. Das Fluggerät war vorher nahe der Hauptstadt Vilnius gesichtet worden. Zur Herkunft wurden keine Angaben gemacht. Litauen dankte den NATO-Kräften für ihre schnelle Reaktion. Sie sei angesichts der zunehmenden Aggression Russlands gegen die Ukraine von großer Bedeutung, hieß es.
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10: Ein Vierteljahr nach dem offiziellen Ende der Generalsanierung zwischen Hagen und Köln will die Bahn nun auch auf dem Teilabschnitt Wuppertal-Köln zum regulären Fahrplan zurückkehren. Das hatte eine marode Brücke bei Opladen zuletzt verhindert. Nun verspricht die Bahn ab Oktober einen uneingeschränkten Zugverkehr für sämtliche Züge. Am Kölner Landgericht beginnt ein Prozess gegen einen Mann, der seinen eigenen Arbeitgeber aus Geldsorgen ausgeraubt haben soll. Zu der Tat kam es im April in einem großen Möbelhaus in Frechen. Der 61-Jährige bedrohte laut Anklage Mitarbeiter mit einer Softairwaffe und konnte 40.000 Euro erbeuten.
9: Das Schlagerradio-Wetter in Nordrhein-Westfalen. Aktuell leicht bewölkt, später gebietsweise mit Regen und Gewittern, bei Höchstwerten zwischen 25 und 28 Grad.
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1: Hallo?
2: Guten Morgen, Mariella. Hallo.
1: Hallöchen.
2: Hemi und Norman hier von Schlagerradio. Du bist auf deinem WhatsApp-Foto so ganz relaxed in deinem Auto. Ist das dein heißes Ding, ja?
1: Ja, das ist meins. Bin ich auch stolz drüber. Ja.
3: Sehr gut.
2: Aber wenn du jetzt 250.000 Euro bekommen würdest, ist da nicht so ein Bentley oder ein Porsche am Start?
1: Nee, lieber ein Audi dann.
2: Okay.
3: Sehr gut. Aber dann noch mit Tuning.
2: Genau. Ja, haben wir jetzt eine viele Autowerbung dran. Mariella, du spürst es schon. Du hast uns eine WhatsApp geschickt und du gewinnst erstmal 50 Euro. Herzlichen Glückwunsch.
1: Jawohl. Dankeschön. Ach, Dankeschön. Da freue ich mich.
3: Ja, und damit ja noch nicht genug. Norman hat es ja schon so ein bisschen gespoilert. Du bist damit jetzt auch qualifiziert für unser 250.000 Euro Finale am 31. Oktober im Park Inn Hotel am Alex in Berlin.
1: Oh, geil.
2: Ja.
1: Cool.
3: Hast du schon eine Ahnung, abgesehen jetzt von dem Audi, was du dann machen würdest mit dem Geld?
1: Nee, noch nicht. Habe ich mir jetzt noch nicht so genau überlegt.
3: Hast du noch ein paar Tage Zeit bis dahin?
2: Ja, ist noch ein bisschen hin.
1: Ja, genau.
2: Fort hast du dann drei Chancen, einen fünfstelligen Code in den Tresor einzugeben und ist einer dieser Codes richtig, gewinnst du eine Viertelmillion. Also wir freuen uns drauf. Dich kennenzulernen, Mariella. Wir sehen uns. Wir sind auch am 31. Oktober mit dabei.
3: Jawohl.
2: Und stellen den nächsten 250.000 Euro Schlag in einer halben Stunde vor, würde ich das sagen. Und da ist Emmy schon ein bisschen aus dem Häuschen, was da kommt.
3: Ja, ich freue mich.
2: Aber
3: ganz
2: wir wollen
3: doll.
2: Noch nicht zu viel verraten. Mariella, lass es dir gut gehen, ja?
1: Danke euch auch.
4: Du hast schon so viel mitgemacht.

0: Neue Musik von Andrea Berg, 7.49 Uhr. Aufstehen mit uns hier, Schlagerradio.
1: Guten Morgen.
0: Amy und Norman für dich am Start. Was ist los in der Welt der reichen und schönen Emmy News jetzt hier?
1: Besser hätte ich es nicht zusammenfassen können. Mariska Hargitay moderierte gestern erstmals die Sendung. Sie ist bekannt aus Law & Order und hat ganz lustig einen kleinen Snippet zusammengestellt. Ähnlich wie bei Law & Order. Und zu sehen war Taylor Swift. Die haben nämlich ermittelt, dass Taylor Swift selbst ja gar nicht da sein konnte, weil ihr Mann mit dem Football-Spielen beschäftigt war. Und den hat sie natürlich unterstützt. Buffy wurde zum 30-jährigen Jubiläum geehrt. Buffy the Vampire Slayer kennt man vielleicht noch.
0: Ja, Jugend ist damit groß geworden, ja.
1: Ich hab's auch noch nachgeguckt. Michael J. Fox wurde besonders emotional gefeiert. Er erhielt den Bob Hope Humanity Award und kam da natürlich ganz tolle Reaktionen. Dolly Parton wurde geehrt. Einiges, natürlich tolle Looks waren mit dabei. Aber was für uns Deutsche vielleicht auch ganz spannend ist, dort gab es eine Sendung, eine Reality-Sendung, The Traders, die bekam ein Emmy und das ist die amerikanische Version von den Verrätern.
0: Oh, die finde ich also richtig toll.
1: Ja, ich auch.
0: Guck mal aufs ZDF, die streichen die traditionelle Silvestershow, die ja immer schon so langweilig war, mit Andrea Kiewel und Johannes B. Kerner, weil einfach der Silbereisen es in der ARD besser macht.
1: Vollkommen, ja. Und Harry und Meghan haben ein kleines Problem, denn ihre Kinder Archie und Lilibet waren 2 Tage in der Schule und wurden jetzt wieder rausgenommen, weil der Schulweg tatsächlich so viel Stau mit sich brachte, dass man bezweifeln konnte, dass es da so wirklich sicher vorangeht im dichten Verkehr. Jetzt gab es wohl schon einen Schnuppertag an einer anderen Schule, die näher dran ist. Da soll es wohl aber auch sehr gut laufen.
0: Robert, wir sind nicht mehr bei RTL 2. Ja, ihr habt mitbekommen, vielleicht die Geissens wechseln den Sender nach 15 Jahren, nicht mehr RTL 2. Die ProSieben-Sat1-Gruppe ist dran. Wo soll es laufen? ProSieben und Sat1?
1: Das wissen sie noch nicht so ganz genau. Auf jeden Fall wird auch die Sendung von ihren beiden Töchtern Davina und Shania auch rübergehen.
0: Ja, mehr Promi-News immer bei uns hier im Internet auf schlagerradio.de.

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0: Amy und Norman hier, der neue Schlagerradio Morgen.
1: Morgen.
0: Peter Maffay, Johannes Oerding zusammen. Absolut geile Nummer, muss man sagen. Waren sie beim Radiopreis, sie waren bei Giovanni Zarella in der Show. Ein Leben lang ist nicht lang, hören wir gleich.
1: Apropos geile Nummer, wir geben gleich den nächsten 250.000 Euro Schlager bekannt. Und ich sag mal so viel, ich freue mich jetzt schon.
0: Dann können wir schon mal ahnen, was kommt. 8.10 Uhr dranbleiben.
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7: Ich bin Jerome Nussbaum. In Dortmund beginnen heute drei Fachmessen für Tabak und Rauchen. Dazu gibt es neue Daten vom Statistischen Bundesamt. Demnach raucht in Deutschland jeder vierte Erwachsene. Insgesamt ist der Anteil der Raucher in der Bevölkerung aber seit Jahren rückläufig. Die Schachtel Zigaretten kostet inzwischen an Automaten um die 10 Euro. Dem Staat brachte die Zigarettensteuer allein im vergangenen Jahr über 13 Milliarden Euro ein. Trotz der Rekordstände bei den Preisen für Benzin und Diesel lehnt Bundeswirtschaftsministerin Reiche einen neuen Tankrabatt ab. Der vergangene hat die Bundesregierung schon rund 1,3 Milliarden Euro gekostet. Stattdessen ist Reiche nun für gezielte Direktzahlungen für Menschen mit niedrigen Einkommen. Ein entsprechendes Tool dafür gebe es schon, sagte sie bei NTV. Grünen-Chef Banaschak sprach sich dagegen beim Nachrichtensender Welt dafür aus, direkt an die Profite der Mineralölkonzerne zu gehen.
8: Diese Gewinne abzuschöpfen, die reine Kriegs- und Krisengewinne sind, und an die Menschen zurückzuzahlen. Beispielsweise über ein vergünstigtes Deutschlandticket, das mehr Menschen den Umstieg auf den öffentlichen Nahverkehr ermöglicht. Beispielsweise aber auch dadurch, dass man die Förderung verstärkt, jetzt schnell auf Elektromobilität umzusteigen.
7: Aus der SPD kommen vermehrt Forderungen nach einem Spritpreisdeckel. Die saarländische Ministerpräsidentin Rehlinger sagte der Rheinischen Post, steigende Benzin- und auch Gaspreise erforderten eine politische Antwort der Bundesregierung. Der ukrainische Präsident Zelensky dementiert eine angeblich vereinbarte Teilwaffenruhe mit Russland. Die hatte US-Präsident Trump gestern verkündet. Demnach sollen beide Seiten ihm gegenüber zugestimmt haben, keine Energieanlagen mehr anzugreifen.
9: Zelensky äußerte sich dazu am Abend in einer Videobotschaft. Der Vorstoß soll demnach nur unterstützt werden, wenn Moskau den Krieg tatsächlich beenden wolle. Und einen solchen Willen könne er bisher nicht erkennen. Trump hatte die Angriffe der Ukraine auf russische Ölanlagen für die stark gestiegenen Dieselpreise verantwortlich gemacht. Die Folgen des Iran-Kriegs auf die Ölpreise ließ er dabei außen vor. Wegen einer neuen Blockade am Roten Meer durch Houthi-Rebellen waren gestern neue Höchststände bei den Spritpreisen erreicht worden. Ulrike Klein, Redaktion.
7: Vor den Zwischenwahlen in den USA wird es keine Änderungen bei der Briefwahl geben. Die hatte US-Präsident Trump gefordert. Doch der oberste Gerichtshof lehnte es ab, die Vorentscheidung einer unteren Instanz auszusetzen. Demnach dürfen Briefwahlunterlagen nicht nur an Personen zugestellt werden, die auf von der Regierung abgesegneten Wählerlisten stehen. Hätte Trump Erfolg gehabt, dann hätten viele Bürger wahrscheinlich nicht an der Zwischenwahl im November teilnehmen können. Bei der diesjährigen Emmy Award-Verleihung sind die Horror-Comedy-Serie Widow's Bay und das Krankenhausdrama The Pitt die großen Gewinner gewesen. Widow's Bay wurde in 14 Kategorien mit dem US-Fernsehpreis ausgezeichnet, unter anderem als beste Comedy-Serie. The Pitt bekam den Preis erneut als beste Dramaserie. Die Emmys gelten als die Oscars für das Fernsehen.
1: Das Schlagerradio-Wetter in Nordrhein-Westfalen. Derzeit in Münster 17 Grad, in Euskirchen in der Voreifel 16 und in Gummersbach im Oberbergischen Land 14 Grad. Derzeit leicht bewölkt, später kommt noch Regen und teils kräftige Gewitter dazu mit Höchstwerten zwischen 25 und 28 Grad. Morgen ebenfalls stark verregnet bei maximal 21 Grad.
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0: Morgen 4 Minuten nach 8 haben wir es. Amy Norman hier, der neue Schlagerradio.

0: Münchner Freiheit, tausendmal du, um 8:10. Ganz wichtige Info, in 100 Tagen ist Weihnachten.
1: Ho, ho, ho.
0: Ja, da freut sich unser Schlagerradiohörer Reik. Er wird immer genau den Countdown wissen, hat er mir mal erzählt auf unserer Schlagerreise.
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1: Wir haben den nächsten Gewinner parat und das bedeutet, wir haben einen neuen 52.000 Euro Schlager und ich könnte mich kaum mehr freuen, denn es ist Tim Peters, wegen dir.
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0: Ja, es ist dein Seemann, ja?
1: Ja, aktuell, ja.
0: Wo ist er unterwegs, auf welchem Schiff?
1: Auf der AIDA, da ist Oktoberfest und da macht er jetzt richtig Stimmung. Bin ich ein bisschen traurig, dass ich nicht da bin.
0: Siehst du mal. Also, passt auf, Tim Peters, wenn er kommt mit wegen dir, hast du nur eines zu tun. 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

0: 10 Minuten nach 8 mit Linda Hesse. Dienstagmorgen haben wir es hier, ist Schlagerradio. Jetzt bei uns unsere Ernährungsmedizinerin Daniela Kikowski. Schönen guten Morgen.
1: Guten Morgen.
2: Guten Morgen. Man soll ja möglichst viel Wasser trinken. So 2 bis 3 Liter habe ich mal gehört. Ja. Jetzt habe ich folgendes Problem. Ich kriege das nicht runter. Mir ist Wasser zu langweilig. Was kann ich denn da tun, um möglichst gesund zu bleiben und trotzdem viel Wasser zu trinken?
1: Da gibt es einige Möglichkeiten. Was wir immer empfehlen, ist Limette reinzumachen, Zitrone reinzumachen, Pfefferminzblätter reinzumachen. Du kannst auch Ingwerknollen reinlegen. Es gibt einige Möglichkeiten, die man machen kann. Man kann auch mal einen Schuss Apfelsaft, also Apfelsaftschorle mit Naturapfelsaft ist auch nicht das Problem. Es gibt viele Patienten, die sagen, oh, ich kann nicht so viel Wasser trinken, ich trinke halt lieber Tee. Den empfehlen wir aber trotzdem am Tag so mal 1 bis 1,5 Liter Wasser zu trinken, einfach auch wegen der Mineralien. Und dann kann man solche Zusätze auf jeden Fall machen. Was ich nicht machen würde, ist irgendwas Zuckerhaltiges rein.
0: Okay, danke schön, Daniela. Mein Tipp, noch ein bisschen Sprudel.
2: Der ja,
0: lässt es noch manchmal auch etwas leichter. Und eine Prise Salz. Dann schmeckt es nicht ganz so fad. Probiert das einfach mal aus. Mehr Tipps von Daniela jeden Morgen um 8.20 Uhr und dann immer du willst im Internet auf schlagerradio.de.

0: kurz vor 9 mit Ramon Roselli. Nächste Woche kommt sein neues Album raus und der kommt bei uns vorbei. Juhu. Wir freuen uns drauf. Der ist absolut sympathisch. Vielleicht überzeugt er dich mehr, ihn toll zu finden, besser als Tim Peters. Mal sehen.
1: Na, das wird schwierig.
0: Wir gucken uns an. Jetzt kommt Marie Reim, frisch und solo wieder am Start, auf allen Sprachen Liebe. Bessere

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7: Bei den Preisen für Benzin und Diesel scheint derzeit keine Grenze nach oben in Sicht. Gestern wurde bei E10 ein neues Rekordhoch erreicht. Was will die Politik denn nun unternehmen? Jerome an den Schlagerradio-Nachrichten.
8: Aus der Spritpreis-Taskforce der Bundesregierung kommt jetzt deutliche Kritik am Bundeskartellamt. Der SPD-Politiker Zorn wirft der Kartellbehörde fehlende Leidenschaft und Engagement im Kampf gegen die hohen Preise vor. Weder Politiker noch der Leiter einer Behörde könnten mit der aktuellen Situation zufrieden sein, sagte er der ARD. CSU-Chef Söder ist für neue Beratungen der Bundesregierung zu dem Thema. Auch etwa aus der SPD kommen Forderungen nach einem Spritpreisdeckel. Aber die zuständige CDU-Bundeswirtschaftsministerin Reiche lässt auf Beratungen verweisen, die es eh regelmäßig zwischen den Ministerien gebe. Sie sprach sich jetzt bei NTV für Direktzahlungen, zumindest an Menschen mit niedrigen Einkommen aus. Dafür gebe es schon ein entsprechendes Tool. Noch zu diesem Thema. Ungarn und Deutschland wollen ihre Wirtschaftsbeziehungen nach dem Abgang von Ministerpräsident Orbán wieder stärken. Bundesaußenminister Wadephul sagte bei einem Besuch in Budapest, dass er da viel Nachholbedarf sehe. Er nannte die Bereiche Autobau, Infrastruktur, Kommunikation und Rüstung. Er sagte der neuen ungarischen Regierung auch Unterstützung beim weiteren politischen Reformkurs zu.
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8: In Erkelenz ist ein Kleinflugzeug abgestürzt. Dabei sind 3 Menschen ums Leben gekommen. Die Cessna schlug auf einem Feld im Ortsteil Gerderath ein. An Bord sollen 3 Erwachsene gewesen sein. Zur Absturzursache ermittelt jetzt die Bundesstelle für Flugunfalluntersuchung. Bekannt ist nur, dass es noch Kontakt wegen des schlechten Wetters gab. Die auf Mallorca angeklagten Kegelbrüder aus Münster müssen sich erst 2028 vor Gericht verantworten. Der Prozess in Palma wegen eines Barbrandes soll im Mai übernächsten Jahres losgehen. Dies gehe aus Gerichtsunterlagen hervor, berichtet RTL.
7: Das Schlagerradio-Wetter in Nordrhein-Westfalen. Aktuell leicht bewölkt, später gebietsweise mit Regen und Gewittern, bei Höchstwerten zwischen 25 und 28 Grad.
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1: Wir haben schon drüber gesprochen, vor 50 Jahren hat eine Frau einen Barbiebecher eingeatmet, hatte jahrelang Lungenbeschwerden, jetzt ist er wieder draußen und ihr geht's endlich wieder gut.
0: Die Ärzte haben das nie gefunden.
1: Ne? Nee, war ein bisschen schwierig. Na, Plaste ist auch auf dem Röntgen schwer zu sehen.
0: Als Kind steckt man sich komische Sachen in den Mund. Bevor du zu deiner Geschichte kommst, erzähl ich mal meine.
1: Ich bin ganz gespannt.
0: Weil da sind schon aufgegeben, wie kann ich ein Jesus-Baby essen? Wie kann das denn sein?
1: Das verstehe ich auch nicht so ganz.
0: Ja, da gab es so eine Kerze, die stand Weihnachten rum und da war so ausgehöhlt drin, das so wunderschön gemacht mit dem Himmel und Sternen.
1: Ja.
0: Und da lag aus Wachs ein kleines Jesus-Baby. Und wie man so ist als kleines Kind, ich war glaube ich so 2-3 Jahre alt, tippel da rum und zack, ist das Baby weg.
1: Oh Gott,
0: ich hab's
1: das war's mit Jesus.
0: Und ich hab's überlebt, ja.
1: Ja, sehr gut. Heutzutage ist Wachscandy ja tatsächlich so eine Sache, ne? Da isst man ja so Bienenwachsgeschichten.
0: Mhm.
1: Aber ich habe nichts gegessen, ich habe mir was ins Ohr gesteckt.
0: Ach Gott.
1: Und zwar von so einer kleinen Karnevalsfigur, von so einem Karnevalsclown, wie auch immer. Mhm. Da war so eine kleine Klingel dran. Und die habe ich abgemacht und aus mir unerklärlichen Gründen ins Ohr gesteckt.
0: Okay.
1: Hab's auch wieder rausbekommen, hab das wieder ins Ohr gesteckt, wieder rausbekommen, hat alles klasse funktioniert, bis zu dem Zeitpunkt, wo ich es meiner Mama zeigen wollte. Und wir waren gerade im Garten und haben eine Grillparty vorbereitet und ich so, Mama, Mama, guck mal, fupp, drin im Ohr, aber kam halt nicht mehr raus. Und dann mussten wir ins Krankenhaus fahren und bis heute erzähle ich gerne, die hat mir eine Sauglocke auf den Kopf gesetzt, meine Mama berichtigt mich jedes Mal, nein, da kam lediglich der HNO-Arzt und hat mit einer Pinzette das Ding da rausgeholt, aber geklingelt hat's dann trotzdem bei mir im Ohr.

0: 8.49 Uhr, Vanessa Mai, ich Fall in Love, ganz neu hier bei Schlagerradio und ganz erfolgreich in unseren Top 50. Wo da genau platziert, hört ihr heute Abend schon wieder. Da gibt es nämlich die Wiederholung vom Wochenende ab 20 Uhr.
1: Das Wetter in NRW aktuell leicht bewölkt, später auch ein Wechsel aus Regen und Gewittern bei Höchstwerten von 25 Grad.
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1: Und bei uns jetzt zu Gast ist der Andi. Guten Morgen.
0: Guten Morgen.
3: Guten Morgen, ihr zwei. Ach, ich freue mich heute mal wieder auf leerer Strähche. Kannst du dir das vorstellen?
0: Bin also ich gespannt.
3: So lange weg gewesen und wenn ich mir vorstellen müsste, ich hätte 6 Wochen Ferien, ich würde verzweifeln, glaube ich.
0: Dann geht's wieder in die Schule. Schule, Kids.
1: Ja, aber ich sehe das im Bus. Das ist für mich als jemand, der nur außenstehend ist und im Bus sitzt, Katastrophe. Jetzt sind die da alle wieder und sind noch hochmotiviert auch noch.
0: Ach ja.
1: Um die Uhrzeit, wenn ich nach Hause fahre und eigentlich schon schlafe. Naja, gut, anderes Thema.
3: Genau. So, Emmy, du wirfst jetzt gleich ein Stück Brot aus dem Fenster.
1: Ach Gott.
3: Im Klassenzimmer. Und dann fragt Norman gleich mal, war das mit Absicht? Und da sagst du, Emmy, nein, mit Käse.
0: Ja. So kennen wir die Emmy.
3: Genau. So, und dann sag ich nochmal was, dann kommt Norman, ja, Andi. So, dann sage ich was und Norman sagt dann noch, nein, natürlich nicht.
0: Okay, mal sehen. Okay, aber das alles hinbekommen. So, dann komme ich jetzt mal in dieses Schulzimmer rein, liebe Kinder.
1: Ja. Also dieses Brot hier, ich weiß ja nicht, ich mache jetzt...
3: Guten Morgen.
4: Emi, wir müssen erstmal den Lehrer begrüßen.
1: Nee, jetzt warte doch mal. Was mache ich mit meinem Brot?
0: Kinder.
3: Erstmal guten Morgen.
1: Morgen.
3: Warum hast du dich jetzt rausgeworfen? Puh.
0: Hier ist ja was los. War das mit Absicht, Emmy?
1: Nee, mit Käse.
3: Oh. Herr Lehrer.
0: Ja, Andi.
3: Kann man für etwas bestraft werden, was man nicht gemacht hat?
0: Nein, natürlich nicht.
3: Gut, ich habe nämlich meine Hausaufgaben nicht gemacht.
1: Ach. Sehr gut, ich auch nicht.
0: Was hat das mit dem Käse zu tun?

0: Amy Norman hier, der neue Schlager Radio
1: Guten Morgen.
0: Gleich Sugar Sugar, Ross Anthony, 99 Luftballons, ein Knaller jagt den nächsten.
1: Und mit Zucker hat's auch zu tun gleich, denn wir sind schon so richtig schön in Weihnachtsstimmung.
0: Oh, oh, oh.
1: In 100 Tagen ist es soweit, mehr dazu um 9.20 Uhr.
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9: Ich bin Jerome Nussbaum. In Dortmund beginnen heute drei Fachmessen für Tabak und Rauchen. Dazu gibt es neue Daten vom Statistischen Bundesamt. Demnach raucht in Deutschland jeder vierte Erwachsene. Insgesamt ist der Anteil der Raucher in der Bevölkerung aber seit Jahren rückläufig. Die Schachtel Zigaretten kostet inzwischen an Automaten um die 10 Euro. Dem Staat brachte die Zigarettensteuer allein im vergangenen Jahr über 13 Milliarden Euro ein. Trotz der Rekordstände bei den Preisen für Benzin und Diesel lehnt Bundeswirtschaftsministerin Reiche einen neuen Tankrabatt ab. Der vergangene hat die Bundesregierung schon rund 1,3 Milliarden Euro gekostet. Stattdessen ist Reiche nun für gezielte Direktzahlungen für Menschen mit niedrigen Einkommen. Ein entsprechendes Tool dafür gebe es schon, sagte sie bei NTV. Grünen-Chef Banaschak sprach sich dagegen beim Nachrichtensender Welt dafür aus, direkt an die Profite der Mineralölkonzerne zu gehen.
10: Diese Gewinne abzuschöpfen, die reine Kriegs- und Krisengewinne sind, und an die Menschen zurückzuzahlen. Beispielsweise über ein vergünstigtes Deutschlandticket, das mehr Menschen den Umstieg auf den öffentlichen Nahverkehr ermöglicht. Beispielsweise aber auch dadurch, dass man die Förderung verstärkt, jetzt schnell auf Elektromobilität umzusteigen.
9: Aus der SPD kommen vermehrt Forderungen nach einem Spritpreisdeckel. Die saarländische Ministerpräsidentin Rehlinger sagte der Rheinischen Post, steigende Benzin- und auch Gaspreise erforderten eine politische Antwort der Bundesregierung. Der ukrainische Präsident Zelensky dementiert eine angeblich vereinbarte Teilwaffenruhe mit Russland. Die hatte US-Präsident Trump gestern verkündet. Demnach sollen beide Seiten ihm gegenüber zugestimmt haben, keine Energieanlagen mehr anzugreifen.
11: Zelensky äußerte sich dazu am Abend in einer Videobotschaft. Der Vorstoß soll demnach nur unterstützt werden, wenn Moskau den Krieg tatsächlich beenden wolle. Und einen solchen Willen könne er bisher nicht erkennen. Trump hatte die Angriffe der Ukraine auf russische Ölanlagen für die stark gestiegenen Dieselpreise verantwortlich gemacht. Die Folgen des Iran-Kriegs auf die Ölpreise ließ er dabei außen vor. Wegen einer neuen Blockade am Roten Meer durch Houthi-Rebellen waren gestern neue Höchststände bei den Spritpreisen erreicht worden. Ulrike Klein, Redaktion.
9: Vor den Zwischenwahlen in den USA wird es keine Änderungen bei der Briefwahl geben. Die hatte US-Präsident Trump gefordert. Doch der oberste Gerichtshof lehnte es ab, die Vorentscheidung einer unteren Instanz auszusetzen. Demnach dürfen Briefwahlunterlagen nicht nur an Personen zugestellt werden, die auf von der Regierung abgesegneten Wählerlisten stehen. Hätte Trump Erfolg gehabt, dann hätten viele Bürger wahrscheinlich nicht an der Zwischenwahl im November teilnehmen können. Bei der diesjährigen Emmy Award-Verleihung sind die Horror-Comedy-Serie Widow's Bay und das Krankenhausdrama The Pitt die großen Gewinner gewesen. Widow's Bay wurde in 14 Kategorien mit dem US-Fernsehpreis ausgezeichnet, unter anderem als beste Comedy-Serie. The Pitt bekam den Preis erneut als beste Dramaserie. Die Emmys gelten als die Oscars für das Fernsehen.
1: Das Schlagerradio-Wetter in Nordrhein-Westfalen. Derzeit in Münster 17 Grad, in Euskirchen in der Voreifel 16 und in Gummersbach im Oberbergischen Land 14 Grad. Derzeit leicht bewölkt, später kommt noch Regen und teils kräftige Gewitter dazu mit Höchstwerten zwischen 25 und 28 Grad. Morgen ebenfalls stark verregnet bei maximal 21 Grad.
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0: Schlagerradio. Morgen haben es jetzt 4 Minuten nach neun. Toll, dass du da bist.
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0: 10 Minuten nach 9, Nena bei Schlagerradio und gleich wird süß.
1: Guten Morgen.
0: Schucker, Schucker.
1: Mui.
0: Ja, ja, dass du immer guten Morgen sagst, wenn ich süß sage, gut.
1: Es ich läuft. Bin so ganz unterzuckert bin ich um die Uhrzeit. 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
1: Und ich bin ganz traurig, denn noch liefern nicht unser 250.000 Euro Schlager. Denn ja. Jetzt aktuell ist es mein Freund Tim Peters mit Wegen dir.
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0: genommen hier der neue Schlager Radio Morgen, 18 Minuten nach 9.
1: Guten Morgen!
0: Taxi nach Paris kommt gleich in der Neuaufnahme. Der Original stammt ja aus den 80ern, Felix Deluxe. Taxi nach Paris kommt gleich von Julia Lindhorn bei uns.
1: Norman, hast du mal auf den Kalender geguckt?
0: Ich habe eine wichtige Nachricht, jetzt nicht nur für dich, die Hörer, sondern auch einen lieben Reige, unseren Hörer, der mit bei der Schlagerreise immer ist. Der freut sich nämlich immer, wenn ich den Countdown runterzähle zu seinem wichtigsten Termin.
1: Oh Gott, und das ist?
0: In 100 Tagen.
1: Beim Bürgeramt. Termin beim Bürgeramt.
0: Nein, in 100 Tagen Weihnachten.
1: Ach Gottchen, hui.
0: Ja, und ich bin ja schon seit dem Wochenende in Weihnachtsstimmung. Also ich habe jetzt wirklich schon eine Packung Süßigkeiten gegessen. Ich habe schon Stollen gesehen. Ich dachte, hole ich mir den Stollen jetzt schon? Aber nein, dafür ist es noch für mich eine halbe Woche zu früh. Ich habe mich hier für diese Dominosteine und solche Lebkuchen entschieden. Ich finde, die schmecken auch sehr gut, wenn sie gerade frisch sind. Also ich muss die nicht so lange liegen lassen.
1: Ich bin da auch in der Fraktion. Ich kaufe die viel zu früh und bis Weihnachten habe ich dann gar keinen Bock mehr auf die Dinger.
0: Ja, das ist jetzt nur. Für mich ist Weihnachten im September.
1: Bin ich dabei.
0: Und dann ist Schluss. Muss ja ein bisschen auf die Figur achten, ne? Weil Weihnachten nicht als Weihnachtsmann rumlaufen. Ja, und dann ist es auch so, ich weiß nicht, ob es bei euch genauso ist, dann kauft man diese Dinge, dann isst man eins, schiebt's weg. Isst man das zweite, schiebt's weg. Nein, man isst die Packung auf, man hält es nicht aus.
1: Ich schieb gar nicht mehr weg, ich lasse die Packung gleich da.
0: Da ist irgendwas drin, was einen noch süchtiger macht als bei den Kartoffelchips, ja. Aber gut, habt ihr schon Weihnachtsfutter gegessen? Ich weiß es nicht.
1: Weihnachtsfutter? Nee, ich habe auch noch gewartet. Ich hatte tatsächlich die Spekulatius schon in der Hand, habe sie aber wieder beiseite gelegt. Einzig und allein nur, weil ich Zeitmangel hatte beim Einkaufen.
0: Ja, siehst du mal, macht das nächstes Mal. Da seid ihr schon mal in schöner Weihnachtsstimmung.
1: Jawohl.

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2: Bei den Preisen für Benzin und Diesel scheint derzeit keine Grenze nach oben in Sicht. Gestern wurde bei E10 ein neues Rekordhoch erreicht. Was will die Politik denn nun unternehmen? Jerome in den Schlagerradio-Nachrichten.
3: Aus der Spritpreis-Taskforce der Bundesregierung kommt jetzt deutliche Kritik am Bundeskartellamt. Der SPD-Politiker Zorn wirft der Kartellbehörde fehlende Leidenschaft und Engagement im Kampf gegen die hohen Preise vor. Weder Politiker noch der Leiter einer Behörde könnten mit der aktuellen Situation zufrieden sein, sagte er der ARD. CSU-Chef Söder ist für neue Beratungen der Bundesregierung zu dem Thema. Auch etwa aus der SPD kommen Forderungen nach einem Spritpreisdeckel. Aber die zuständige CDU-Bundeswirtschaftsministerin Reiche lässt auf Beratungen verweisen, die es eh regelmäßig zwischen den Ministerien gebe. Sie sprach sich jetzt bei NTV für Direktzahlungen, zumindest an Menschen mit niedrigen Einkommen, aus. Dafür gebe es schon ein entsprechendes Tool. Noch zu diesem Thema. Ungarn und Deutschland wollen ihre Wirtschaftsbeziehungen nach dem Abgang von Ministerpräsident Orbán wieder stärken. Bundesaußenminister Wadefuhl sagte bei einem Besuch in Budapest, dass er da viel Nachholbedarf sehe. Er nannte die Bereiche Autobau, Infrastruktur, Kommunikation und Rüstung. Er sagte der neuen ungarischen Regierung auch Unterstützung beim weiteren politischen Reformkurs zu.
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3: In Erkelenz ist ein Kleinflugzeug abgestürzt. Dabei sind 3 Menschen ums Leben gekommen. Die Cessna schlug auf einem Feld im Ortsteil Gerderath ein. An Bord sollen 3 Erwachsene gewesen sein. Zur Absturzursache ermittelt jetzt die Bundesstelle für Flugunfalluntersuchung. Bekannt ist nur, dass es noch Kontakt wegen des schlechten Wetters gab. Die auf Mallorca angeklagten Kegelbrüder aus Münster müssen sich erst 2028 vor Gericht verantworten. Der Prozess in Palma wegen eines Barbrandes soll im Mai übernächsten Jahres losgehen. Dies gehe aus Gerichtsunterlagen hervor, berichtet RTL.
2: Das Schlagerradio-Wetter in Nordrhein-Westfalen. Aktuell leicht bewölkt, später gebietsweise mit Regen und Gewittern, bei Höchstwerten zwischen 25 und 28 Grad.
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1: Jetzt Berts Kaffeesatz.
2: Ein Nachbar erzählt mir, stellen Sie sich mal vor, meine Frau ging gestern aus dem Haus, um Kartoffeln einzukaufen und kam nicht mehr zurück.

0: Amy Norman hier, der neue Schlagerradio Morgen mit DJ Herzfried und Axel Fischer und der Mega-Hit Drei Tage in Prag.
1: Guten Morgen.
0: Was für verrückte Dinge hast du als Kind in den Mund gesteckt? Ich habe so eine kleine Baby-Wachs-Jesus-Figur gefuttert.
1: Sehr gut, ja.
0: Es gibt eine oder andere, die haben da damals diese Batterien in den Mund genommen. Kennst du die, wo du die zwei Dinger dran hast, diese Metalldinge, und wo es dann so einen kleinen Stromschlag an der Zunge gibt?
1: Da hatte ich mal Angst vor. Ich war generell ein sehr ängstliches Kind. Sowas hätte ich nie freiwillig gemacht.
0: Ja, oder natürlich generell so an Buntstift rumknabbern. Nee. Gibt es da Dinger, die auch lecker schmecken?
1: Ja, nee, auch da war ich raus. Ja. Aber eine ganz tolle Nachricht haben wir noch bekommen von Olivia. Mein Sohn hat sich beim Fasching als Feuerwehrmann verkleidet und danach versucht, mit dem Gartenschlauch einen echten Feuerwehreinsatz im Wohnzimmer auszuprobieren. Der Teppich hat den Einsatz leider nicht so ganz überlebt.
0: Siehste. Ich war übrigens auch mal als Hexe verkleidet.
1: Ja, sehr schön.
0: Meine Mutter hat das Kostüm selbst gebastelt und da bekam man so eine Nase aufgesteckt. Die war vorher in sehr schwere Farbe getunkt, damit die gut aussieht. Also ich glaube, seitdem bin ich ein bisschen komisch.

0: Amy Nomini, der neue Schlagerradio Morgen. Was willst du aufpassen?
1: Na, auf Tim Peters, wegen dir, warum ich so durchdrehe.
0: Ja, wenn das kommt, nicht vergessen, WhatsApp schicken. Auch Andi ist jetzt schon heiß drauf. Schlagerradio und dein Wohnort an die 08079 89 99 und dir die Chance sichern auf 250.000 Euro.
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6: Ich bin Jerome Nussbaum. Am Kölner Landgericht beginnt ein Prozess gegen einen Mann, der seinen eigenen Arbeitgeber aus Geldsorgen ausgeraubt haben soll. Zu der Tat kam es im April in einem großen Möbelhaus in Frechen. Der 61-Jährige bedrohte laut Anklage Mitarbeiter mit einer Softwarewaffe und konnte 40.000 Euro erbeuten. 14.000 Euro konnten später bei einer Durchsuchung bei ihm gefunden werden. Die Bundesregierung nimmt die Warnungen der amerikanischen KI-Entwickler nach Angaben eines Sprechers sehr ernst. Deshalb soll nach Lösungen im Rahmen der G7-Staaten gesucht werden.
7: Seit den Forderungen der US-Tech-Firmen Anthropic und auch OpenAI nach einer Verlangsamung der KI-Forschung hat die Debatte über mögliche Risiken an Fahrt gewonnen. Das Bundesdigitalministerium verweist auf das neu gegründete Nationale KI-Sicherheitsinstitut. Es soll sicherheitsrelevante Risiken frühzeitig identifizieren. Und UN-Menschenrechtskommissar Türk forderte eine stärkere Regulierung in der Entwicklung künstlicher Intelligenz. Er sagte, die Welt stehe an einem Wendepunkt, an dem es kein Zurück mehr gebe. US-Präsident Trump sieht dagegen eine Verschwörung und lehnt eine Regulierung ab. Noah Ulrich, Redaktion.
6: In Hannover beginnt die Nutzfahrzeugmesse IAA Transportation. Zur Eröffnung sind Bundesverkehrsminister Bilger und Niedersachsens Ministerpräsident Lies dabei. Fast 1600 Aussteller sind bis Sonntag vertreten, darunter mit mehr als 150 Weltpremieren und neuen Produkten. Im Mittelpunkt stehen alternative Antriebe, digitale Technologien und autonomes Fahren. Gut 70% der Aussteller kommen in diesem Jahr aus dem Ausland. Wegen der weiter steigenden Preise für Benzin und Diesel gibt es deutliche Kritik aus der Spritpreistaskforce am Bundeskartellamt. Der SPD-Politiker Zorn wirft der Kartellbehörde fehlende Leidenschaft und Engagement im Kampf gegen die hohen Preise vor.
8: Er wünsche sich vom Bundeskartellamt und dessen Präsidenten ein anderes Auftreten. Weder Politiker noch der Leiter einer Behörde könnten mit der aktuellen Situation zufrieden sein. Zorn sprach von unlauterem Wettbewerb und Intransparenz. Aus der Politik gibt es kurz vor den Wahlen in Mecklenburg-Vorpommern und Berlin inzwischen zunehmend Druck, auch auf Bundeswirtschaftsministerin Reiche, etwa einen Spritpreisdeckel einzuführen. Sie ist dagegen für Direktzahlungen, zumindest an Geringverdiener. Ulrike Klein, Redaktion.
6: Deutschland bewirbt sich um einen Sitz im UN-Menschenrechtsrat für die kommenden 2 Jahre. Bundesaußenminister Wadephul ist dafür heute zu Besuch am Sitz des Gremiums in Genf. Es setzt sich weltweit für den Schutz der Menschenrechte ein und untersucht auch Verstöße. Im Juni war Deutschland bei der Kandidatur für den UN-Sicherheitsrat noch Portugal und Österreich unterlegen.
0: Das Schlagerradio Wetter hier in Nordrhein-Westfalen. Wir haben aktuell in Dortmund im Ruhrgebiet 22 Grad, in Paderborn in Ostwestfalen sind es 22 und in Bonn am Rhein 22 Grad. Heute ist heiter bis wolkig. Über den Mittag und Nachmittag bleibt es freundlich und trocken. Zum Abend hin gibt es dann von Nordwesten her Schauer und Gewitter, die Maxi-Werte bei 29 Grad. Morgen ist dann wechselnd bewölkt mit gebietsweisen Schauern. Am Nachmittag und am Abend sind oft auch kräftige Gewitter und Starkregen möglich. Die Höchstwerte liegen morgen zwischen 17 und 21 Grad.
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0: 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Kurz nach 10, schönen Vormittag. Andi Schmidt ist hier. Besser geht's nicht. Das singt auch Zweiraumwohnung. Schön, dass ihr dabei seid.

0: Toller Song von Vincent Weiß mit den 3 U und den 2 H. Hier bei Schlagerradio. Hör auf dein Herz. Jetzt gleich Julian Werding für dich.
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0: Und die kommt heute aus Berlin. Da gibt es nämlich gute Nachrichten für alle, die auf der Suche nach einer bezahlbaren Mietwohnung sind. Das Berliner Verwaltungsgericht hat nämlich eine Entscheidung getroffen, die den Mieterschutz mächtig stärkt. Bezirke dürfen das Geschäft mit überteuerten Kurzzeit- und Ferienvermietungen künftig viel strenger begrenzen. Das verhindert, dass immer mehr normale Mietwohnungen vom Markt verschwinden und stattdessen teuer an Touristen oder an Luxusapartments vermietet werden. Ein starkes Urteil, das echten Wohnraum schützt und den Kiez wieder den Menschen gibt, die dort wirklich leben wollen.

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0: Hier Schlagerradio, hör auf dein Herz, gleich mit Helene Fischer.
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0: Gleich habe ich Pietro Lombardi für euch, Johannes Oerding, Geier Sturzflug und viele mehr. Und unsere Schlagerradio-Experten sind auch um ca. 20 nach 11 für euch da. Und da geht es heute mal um die Zinsen für euer Gespartes.
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2: Ich bin Jerome Nussbaum. Am Kölner Landgericht beginnt ein Prozess gegen einen Mann, der seinen eigenen Arbeitgeber aus Geldsorgen ausgeraubt haben soll. Zu der Tat kam es im April in einem großen Möbelhaus in Frechen. Der 61-Jährige bedrohte laut Anklage Mitarbeiter mit einer Softwarewaffe und konnte 40.000 Euro erbeuten. 14.000 Euro konnten später bei einer Durchsuchung bei ihm gefunden werden. Die Bundesregierung nimmt die Warnungen der amerikanischen KI-Entwickler nach Angaben eines Sprechers sehr ernst. Deshalb soll nach Lösungen im Rahmen der G7-Staaten gesucht werden.
3: Seit den Forderungen der US-Tech-Firmen Anthropic und auch OpenAI nach einer Verlangsamung der KI-Forschung hat die Debatte über mögliche Risiken an Fahrt gewonnen. Das Bundesdigitalministerium verweist auf das neu gegründete Nationale KI-Sicherheitsinstitut. Es soll sicherheitsrelevante Risiken frühzeitig identifizieren. Und UN-Menschenrechtskommissar Türk forderte eine stärkere Regulierung in der Entwicklung künstlicher Intelligenz. Er sagte, die Welt stehe an einem Wendepunkt, an dem es kein Zurück mehr gebe. US-Präsident Trump sieht dagegen eine Verschwörung und lehnt eine Regulierung ab. Noah Ulrich, Redaktion.
2: In Hannover beginnt die Nutzfahrzeugmesse IAA Transportation. Zur Eröffnung sind Bundesverkehrsminister Bilger und Niedersachsens Ministerpräsident Lies dabei. Fast 1600 Aussteller sind bis Sonntag vertreten, darunter mit mehr als 150 Weltpremieren und neuen Produkten. Im Mittelpunkt stehen alternative Antriebe, digitale Technologien und autonomes Fahren. Gut 70% der Aussteller kommen in diesem Jahr aus dem Ausland. Wegen der weiter steigenden Preise für Benzin und Diesel gibt es deutliche Kritik aus der Spritpreistaskforce am Bundeskartellamt. Der SPD-Politiker Zorn wirft der Kartellbehörde fehlende Leidenschaft und Engagement im Kampf gegen die hohen Preise vor.
4: Er wünsche sich vom Bundeskartellamt und dessen Präsidenten ein anderes Auftreten. Weder Politiker noch der Leiter einer Behörde könnten mit der aktuellen Situation zufrieden sein. Zorn sprach von unlauterem Wettbewerb und Intransparenz. Aus der Politik gibt es kurz vor den Wahlen in Mecklenburg-Vorpommern und Berlin inzwischen zunehmend Druck, auch auf Bundeswirtschaftsministerin Reiche, etwa einen Spritpreisdeckel einzuführen. Sie ist dagegen für Direktzahlungen, zumindest an Geringverdiener. Ulrike Klein, Redaktion.
2: Deutschland bewirbt sich um einen Sitz im UN-Menschenrechtsrat für die kommenden 2 Jahre. Bundesaußenminister Wadephul ist dafür heute zu Besuch am Sitz des Gremiums in Genf. Es setzt sich weltweit für den Schutz der Menschenrechte ein und untersucht auch Verstöße. Im Juni war Deutschland bei der Kandidatur für den UN-Sicherheitsrat noch Portugal und Österreich unterlegen.
0: Das Schlagerradio Wetter hier in Nordrhein-Westfalen. Wir haben aktuell in Dortmund im Ruhrgebiet 22 Grad, in Paderborn in Ostwestfalen sind es 22 und in Bonn am Rhein 22 Grad. Heute ist heiter bis wolkig. Über den Mittag und Nachmittag bleibt es freundlich und trocken. Zum Abend hin gibt es dann von Nordwesten her Schauer und Gewitter, die Maxi-Werte bei 29 Grad. Morgen ist dann wechselnd bewölkt mit gebietsweisen Schauern. Am Nachmittag und am Abend sind oft auch kräftige Gewitter und Starkregen möglich. Die Höchstwerte liegen morgen zwischen 17 und 21 Grad.
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0: Schönen Vormittag, kurz nach 11 und in 20 Minuten gibt's unsere Schlagerradio-Experten. Jetzt erstmal coole Musik. Johannes Oerding habe ich für euch und Pietro Lombardi. Andi Schmidt ist hier. Hi.

0: Das kann uns keiner nehmen, Andrea Berg. Ja, und den Hit kann ihr auch keiner nehmen hier bei Schlagerradio. Hör auf dein Herz. Wünsch einen schönen Vormittag.
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0: Die Zinsen, die steigen wieder, denn die EZB hat am 10. September den Einlagenzins auf 2,5% angehoben. Und das ist nicht nur etwas für Banker und Börsenprofis. Die neue Entscheidung der Europäischen Zentralbank kann auch bei euch auf dem Konto oder bei einem Kredit spürbar werden. Meine Kollegin Johanna Richter, die erklärt euch jetzt, wieso.
2: Ja, die EZB hat den für Banken und Sparer wichtigen Einlagenzins von 2,25 auf 2,5% angehoben. Hintergrund ist die wieder höhere Inflation. In der Eurozone liegt sie inzwischen über 3%. Für Sparer kann das zunächst eine gute Nachricht sein, weil Banken bei Tages- oder Festgeld höhere Zinsen anbieten können. Für Menschen mit Krediten sieht es anders aus. Neue Darlehen können teurer werden. Und auch an der Börse können steigende Zinsen für mehr Schwankungen sorgen. Wichtig ist deshalb, nicht einfach alles umschichten, sondern schauen, wo euer Geld gerade liegt und was ihr dafür bekommt.
0: Danke dir, liebe Johanna. Also geht am besten so vor. Erstens Zinsen vergleichen. Prüft, was euer Tages- und Festgeld aktuell abwirft. Gerade bei älteren Konten kann ein Wechsel deutlich mehr bringen. Zweitens Kreditkosten checken. Wenn ihr einen Kredit mit variablem Zinssatz habt, dann schaut jetzt mal genauer auf die Konditionen. Bei einer anstehenden Anschlussfinanzierung lohnt sich ein früher Vergleich. Und drittens nicht nur auf den Zinssatz schauen. Achtet mal auf die Laufzeit, Verfügbarkeit und mögliche Gebühren. 3% bringen wenig, wenn du für monatelang nicht an dein Geld kommst. Unterm Strich heißt es, Sparer können von höheren Zinsen profitieren. Kreditnehmer müssen genauer hinschauen. Vergleichen lohnt sich jetzt auf beiden Seiten.
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0: Schlagerradio, schönen Mittag jetzt gleich auch mit unserer Mittagspausenparty. Richtig coole Musik ist wieder mit am Start. Zum Mitsingen, zum Mittanzen, zum Mitgrooven unter anderem Pietro Basil. Wir haben Herbert Grönemeyer, Paulina Wagner und viele mehr jetzt gleich für euch.
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10: Ich bin Jerome Nussbaum. Die auf Mallorca angeklagten Kegelbrüder aus Münster müssen sich erst 2028 vor Gericht verantworten. Der Prozess in Palma wegen eines Barbrandes soll im Mai übernächsten Jahres losgehen. Dies gehe aus Gerichtsunterlagen hervor, berichtet RTL. Der letzte Verhandlungstermin ist demnach aber schon knapp 2 Wochen später. Die 8 Männer sollen für einen Brand in einer Bar in El Arenal verantwortlich sein. Die Staatsanwaltschaft wirft ihnen vorsätzliche Brandstiftung und leichte Körperverletzung vor. Bundesverteidigungsminister Pistorius reist zu Gesprächen in die USA, unter anderem mit seinem Amtskollegen Hegseth aus dem Pentagon. Dabei soll es etwa um den angekündigten Abzug von US-Truppen aus Europa gehen.
11: Grünen Sicherheitspolitikerin Nanni verlangte im Deutschlandfunk konkrete Zahlen, damit die NATO planen könne. Sie sagte, Pistorius müsse hinter den Kulissen ein ernstes Wort mit den Amerikanern reden. Dies traue sie ihm auch zu. Es gehe darum, handfeste Ergebnisse mit nach Hause zu bringen. Auf seiner Reise besucht der Bundesverteidigungsminister auch den Flugzeughersteller Lockheed Martin. Dort nimmt er am Freitag den ersten von Deutschland bestellten Tarnkappenjet vom Typ F-35 in Empfang. Die neuen Kampfflugzeuge sollen in den kommenden Jahren die veraltete Tornado-Flotte der Luftwaffe ersetzen. Noah Ulrich, Redaktion.
10: Die gegenseitigen Angriffe zwischen den USA und dem Iran in der Straße von Hormuz haben offenbar zu größeren Ölteppichen geführt. Die Umweltschützer von Greenpeace berichten von 5 Flächen. Satellitenbilder zeigten unter anderem Verschmutzungen vor der iranischen Küste und im Seegebiet vor dem Oman. Die US-Armee hatte nach eigenen Angaben mehrfach Schiffe angegriffen, um die Seeblockade gegen den Iran durchzusetzen. Die iranischen Revolutionsgarden beschossen wiederum Tanker, die keine Erlaubnis für die Durchfahrt gehabt hätten. Der ukrainische Präsident Zelensky dementiert eine angeblich vereinbarte Teilwaffenruhe mit Russland. Die hatte US-Präsident Trump gestern verkündet. Demnach sollen beide Seiten ihm gegenüber zugestimmt haben, keine Energieanlagen mehr anzugreifen.
12: Der Vorstoß soll demnach nur unterstützt werden, wenn Moskau den Krieg tatsächlich beenden wolle. Und einen solchen Willen könne er bisher nicht erkennen. Trump hatte die Angriffe der Ukraine auf russische Ölanlagen für die stark gestiegenen Dieselpreise verantwortlich gemacht. Die Folgen des Iran-Kriegs auf die Ölpreise ließ er dabei außen vor. Wegen einer neuen Blockade am Roten Meer durch Houthi-Rebellen waren gestern neue Höchststände bei den Spritpreisen erreicht worden. Ulrike Klein, Redaktion.
10: Vor den Zwischenwahlen in den USA wird es keine Änderungen bei der Briefwahl geben. Die hatte US-Präsident Trump gefordert. Doch der oberste Gerichtshof lehnte es ab, die Vorentscheidung einer unteren Instanz auszusetzen. Demnach dürfen Briefwahlunterlagen nicht nur an Personen zugestellt werden, die auf von der Regierung abgesegneten Wählerlisten stehen. Hätte Trump Erfolg gehabt, dann hätten viele Bürger wahrscheinlich nicht an der Zwischenwahl im November teilnehmen können.
0: Schlagerradio-Wetter hier bei uns in Nordrhein-Westfalen. Aktuell in Düsseldorf haben wir 25 Grad gemessen. In Bocholt im westlichen Münsterland sind es 24 und in Euskirchen in der Voreifel 26 Grad. Heute Nachmittag, da bleibt es freundlich, bevor erst zum Abend hin von Nordwesten her Schauer und teils kräftige Gewitter aufziehen. Die Höchstwerte, die erreichen immer bis 29 Grad, in höheren Lagen bis 24 Grad. Morgen ist es wechselnd bewölkt und es gibt zeitweise Schauer und am Nachmittag und am Abend entwickeln sich auch örtliche Gewitter mit Starkregen wieder. Die Höchstwerte liegen morgen zwischen 17 und 21 Grad. In den Hochlagen werden um die 14 Grad erreicht.
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0: Kurz nach 12, schönen Mittag. Wie sieht's aus mit ein bisschen Party? Ja, machen wir doch, oder? Pietro Basil, jetzt gleich Herbert Grönemeyer, Paulina Wagner und viele mehr. Ich bin Andi Schmidt und wünsche euch eine tolle halbe Stunde.
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1: Schöne Mittagspausenparty wünsche ich euch. Hier Schlagerradio, hör auf dein Herz. Jetzt mit einem absoluten Klassiker von Herbert Grönemeyer. Musik nur, wenn sie laut ist. Und ich hoffe, ihr dreht so richtig auf. Schönen Mittag.

Von dem Stern, der deinen Namen trägt, geht's jetzt hier bei Schlagerradio. Hör auf dein Herz in den Sonderzug nach Pankow. Ich wünsche eine schöne Mittagspause. Hier ist Udo Lindenberg.

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0: Thomas Anders gehört hier bei Schlagerradio. Hör auf dein Herz. Euch einen schönen Mittag.
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0: Hier, schönen Mittag. Unser 250.000 Euro Schlager von Tim Peters ist noch nicht gelaufen in der letzten halben Stunde. Vielleicht kommt er jetzt in der nächsten Stunde. Ihr wisst Bescheid, ihr könnt 250.000 Euro gewinnen. 50 Euro direkt, wenn ihr uns eine WhatsApp schreibt, wenn der Titel läuft.
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5: Ich bin Jerome Nussbaum. Die auf Mallorca angeklagten Kegelbrüder aus Münster müssen sich erst 2028 vor Gericht verantworten. Der Prozess in Palma wegen eines Barbrandes soll im Mai übernächsten Jahres losgehen. Dies gehe aus Gerichtsunterlagen hervor, berichtet RTL. Der letzte Verhandlungstermin ist demnach aber schon knapp 2 Wochen später. Die 8 Männer sollen für einen Brand in einer Bar in El Arenal verantwortlich sein. Die Staatsanwaltschaft wirft ihnen vorsätzliche Brandstiftung und leichte Körperverletzung vor. Bundesverteidigungsminister Pistorius reist zu Gesprächen in die USA, unter anderem mit seinem Amtskollegen Hegseth aus dem Pentagon. Dabei soll es etwa um den angekündigten Abzug von US-Truppen aus Europa gehen.
6: Grünen Sicherheitspolitikerin Nanni verlangte im Deutschlandfunk konkrete Zahlen, damit die NATO planen könne. Sie sagte, Pistorius müsse hinter den Kulissen ein ernstes Wort mit den Amerikanern reden. Dies traue sie ihm auch zu. Es gehe darum, handfeste Ergebnisse mit nach Hause zu bringen. Auf seiner Reise besucht der Bundesverteidigungsminister auch den Flugzeughersteller Lockheed Martin. Dort nimmt er am Freitag den ersten von Deutschland bestellten Tarnkappenjet vom Typ F-35 in Empfang. Die neuen Kampfflugzeuge sollen in den kommenden Jahren die veraltete Tornado-Flotte der Luftwaffe ersetzen. Noah Ulrich, Redaktion.
5: Die gegenseitigen Angriffe zwischen den USA und dem Iran in der Straße von Hormuz haben offenbar zu größeren Ölteppichen geführt. Die Umweltschützer von Greenpeace berichten von 5 Flächen. Satellitenbilder zeigten unter anderem Verschmutzungen vor der iranischen Küste und im Seegebiet vor dem Oman. Die US-Armee hatte nach eigenen Angaben mehrfach Schiffe angegriffen, um die Seeblockade gegen den Iran durchzusetzen. Die iranischen Revolutionsgarden beschossen wiederum Tanker, die keine Erlaubnis für die Durchfahrt gehabt hätten. Der ukrainische Präsident Zelensky dementiert eine angeblich vereinbarte Teilwaffenruhe mit Russland. Die hatte US-Präsident Trump gestern verkündet. Demnach sollen beide Seiten ihm gegenüber zugestimmt haben, keine Energieanlagen mehr anzugreifen.
7: Der Vorstoß soll demnach nur unterstützt werden, wenn Moskau den Krieg tatsächlich beenden wolle. Und einen solchen Willen könne er bisher nicht erkennen. Trump hatte die Angriffe der Ukraine auf russische Ölanlagen für die stark gestiegenen Dieselpreise verantwortlich gemacht. Die Folgen des Iran-Kriegs auf die Ölpreise ließ er dabei außen vor. Wegen einer neuen Blockade am Roten Meer durch Houthi-Rebellen waren gestern neue Höchststände bei den Spritpreisen erreicht worden. Ulrike Klein, Redaktion.
5: Vor den Zwischenwahlen in den USA wird es keine Änderungen bei der Briefwahl geben. Die hatte US-Präsident Trump gefordert. Doch der oberste Gerichtshof lehnte es ab, die Vorentscheidung einer unteren Instanz auszusetzen. Demnach dürfen Briefwahlunterlagen nicht nur an Personen zugestellt werden, die auf von der Regierung abgesegneten Wählerlisten stehen. Hätte Trump Erfolg gehabt, dann hätten viele Bürger wahrscheinlich nicht an der Zwischenwahl im November teilnehmen können.
8: Das Schlagerradio Wetter hier bei uns in Nordrhein-Westfalen. Aktuell in Düsseldorf haben wir 25 Grad gemessen. In Bocholt im westlichen Münsterland sind es 24 und in Euskirchen in der Voreifel 26 Grad. Heute Nachmittag, da bleibt es freundlich, bevor erst zum Abend hin von Nordwesten her Schauer und teils kräftige Gewitter aufziehen. Die Höchstwerte, die erreichen nochmal bis 29 Grad, in höheren Lagen bis 24 Grad. Morgen ist es wechselnd bewölkt und es gibt zeitweise Schauer und am Nachmittag und am Abend entwickeln sich auch örtliche Gewitter mit Starkregen wieder. Die Höchstwerte liegen morgen zwischen 17 und 21 Grad. In den Hochlagen werden um die 14 Grad erreicht.
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8: Andi Schmidt ist hier. Ich wünsche einen schönen Mittag und du achtest weiterhin auf unseren 250.000 Euro Schlager. Wenn du Tim Peters mit Wegen dir in voller Länge hörst, dann schick mir eine WhatsApp mit Schlagerradio und Wohnort an die 08000 79 89 99. Landest du bei mir direkt im Studio, gewinnst du 50 Euro und bist beim Finale mit dabei. Dort hast du drei Chancen, einen fünfstelligen Code in den Tresor einzugeben. Ist dein Code richtig, gewinnst du eine 250.000 Euro. Ich drück dir die Daumen.

0: Vanessa Mai hier bei Schlagerradio. Ich wünsche euch einen schönen Mittag. Gleich habe ich Adel Tawil und Peachy für euch. Da wird es ein bisschen französisch. Thümerbell heißt gleich. Vorher würde ich ja gerne mal wissen, ob unsere beiden Piloten auch französisch können. Aber ich glaube, das ist heute nicht das Thema. Wir schalten mal direkt ins Cockpit. Viel Spaß.
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2: Check one, check two, was liegt heute an, Kollege Olo?
3: Guten Morgen, Captain. Oh, ich lese eben, diese 12 Dinge machen schneller alt.
2: 12? Es bedarf doch nur einem.
3: Was?
2: Für 10 Euro tanken. Achtung, Captain Crew, Fräulein Schieber, bitte ins Cockpit.
4: Ja, Captain.
2: Alles gut bei Ihnen dahin?
4: Ja, wo geht's denn heute hin?
2: Irgendwas in Skandinavien, Flughafen FMO. Noch nie gehört, FMO.
4: Chef, FMO, das ist die Abkürzung für Münster-Osnabrück, Niedersachsen. Also an Ihrer Stelle würde ich jetzt mal ganz schnell den Kurs wechseln.
2: Ja, das denkt sich die CDU dort mittlerweile auch, ne?
4: Ja, Sie meinen die Kommunalwahlen in Niedersachsen, gell? Ja, da hat es wieder Verluste gegeben für Union und SPD.
2: Eieiei, erst Sachsen-Anhalt, dann Niedersachsen. Man spricht in Koalitionskreisen schon gar nicht mehr von der Achse des Bösen. Mittlerweile ist es der Sachse des Bösen, nicht?
4: Hier steht's, CDU minus 4,5, SPD minus 5,4, sogar die Grünen minus 1,8.
2: Ja, die hätten in Berlin über ein Sondervermögen nachdenken sollen, aber statt Euro Wählerstimmen, obwohl die werden jetzt auch schon verpulvert.
4: Und die FDP minus 2,8 und damit unter den 5%.
2: Ach, die sehen das locker dort in der Parteispitze, solange die selbst die 1,8 Promille halten können.
4: Entschuldigung, war das etwas peinlich?
2: Nein. So, Landeanflug. Oh, der Tower meldet, in Niedersachsen wird die Landeshauptstadt jetzt schon mal vorsorglich umbenannt.
4: In?
2: Hangover.
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0: gleich für euch mit 1001 Nacht. 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
0: So, achtet weiterhin auf den Song von Tim Peters, Wegen dir.
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0: Denn wenn ihr diesen Titel in voller Länge hört, schickt uns gleich eine WhatsApp mit Schlagerradio und euren Wohnort an die 08000 79 89 99. Landest du bei mir im Studio, dann gewinnst du sofort 50 Euro und du bist im Finale dabei. Dort hast du dann drei Chancen, einen fünfstelligen Code in den Tresor einzugeben, und mit dem richtigen Code gewinnst du eine Viertelmillion Euro.
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0: unser 250-Euro Schlager. Wir wissen gleich mehr, kurz nach den Nachrichten, ob du vielleicht 50 Euro gewonnen hast, auf dem Weg von zu 250.000 Euro, die es im Finale zu gewinnen gibt. Infos gibt's auch auf schlagerradio.de.
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9: Ich bin Selke Reich. Am Flughafen Köln-Bonn haben lange Warteschlangen heute für Probleme gesorgt. Wegen Personalmangels an den Sicherheitskontrollen mussten Passagiere teilweise mehr als 2 Stunden warten. Einige verpassten dadurch ihre Flüge. Betroffen waren unter anderem Urlauber auf dem Weg nach Kuba. Inzwischen hat sich die Lage wieder entspannt und die Wartezeiten sind deutlich kürzer. Die Union fällt in einer neuen Umfrage auf ein historisches Tief. In der Sonntagsfrage von YouGov kommen CDU und CSU nur noch auf 18%, 2 Punkte weniger als im August.
10: Die AfD liegt mit 29% deutlich vorne. Die Grünen erreichen 16%, die SPD 13% und die Linke 10%. FDP und BSW liegen bei 5 bzw. 4%. Gleichzeitig spricht sich erstmals eine Mehrheit dafür aus, eine Zusammenarbeit anderer Parteien mit der AfD nicht grundsätzlich auszuschließen. Noah Ulrich, Redaktion.
9: Die Bundesanwaltschaft hat 2 mutmaßliche Mitglieder einer eritreischen Terrorgruppe festnehmen lassen. Einer der Männer wurde in der Nähe von Saarbrücken gefasst, der andere in Stuttgart. Sie sollen am Aufbau der Gruppe in Deutschland und an gewaltsamen Aktionen beteiligt gewesen sein. Die Gruppe will die Regierung in Eritrea stürzen und soll dabei auch Gewalt gegen Polizisten eingesetzt haben. Die Renditen für 10-jährige US-Staatsanleihen sind auf den höchsten Stand seit 19 Jahren gestiegen. Sie liegen jetzt bei mehr als 5%. Damit wird es für die USA teurer, neue Schulden aufzunehmen. Grund für die Entwicklung sind vor allem Sorgen vor einer höheren Inflation durch steigende Ölpreise. Auch in Deutschland sind die Renditen für Staatsanleihen deutlich gestiegen. Die Spritpreise in Deutschland steigen weiter. Super E10 hat einen neuen Höchststand erreicht. Ein Liter kostete gestern im Schnitt fast 2,29 Euro. Diesel verteuerte sich auf 2,41 Euro pro Liter. Ein Grund sind die höheren Ölpreise. Aus der SPD kommen deshalb Forderungen nach einem Preisdeckel. Wirtschaftsministerin Reiche lehnt das ab und setzt stattdessen auf Hilfen für Geringverdiener.
0: Das Schlagerradio Wetter hier bei uns in Nordrhein-Westfalen. Aktuell in Düsseldorf haben wir 25 Grad gemessen. In Bocholt im westlichen Münsterland sind es 24 und in Euskirchen in der Voreifel 26 Grad. Heute Nachmittag, da bleibt es freundlich, bevor erst zum Abend hin von Nordwesten her Schauer und teils kräftige Gewitter aufziehen. Die Höchstwerte, die erreichen immer bis 29 Grad, in höheren Lagen bis 24 Grad. Morgen ist es wechselnd bewölkt und es gibt zeitweise Schauer und am Nachmittag und am Abend entwickelt sich auch örtliche Gewitter mit Starkregen wieder. Die Höchstwerte liegen morgen zwischen 17 und 21 Grad. In den Hochlagen werden um die 14 Grad erreicht.
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0: Andi Schmidt ist hier. Tollen Start in den Nachmittag wünsche ich euch. Tim Peters lief gerade mit unserem 250.000 Euro Schlager wegen dir. Und wenn du mir eine WhatsApp geschickt hast, dann solltest du jetzt aufpassen, denn du kannst gleich 50 Euro absahnen, wenn bei dir das Telefon klingelt. Tollen Nachmittag euch.

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0: Hier Schlagerradio, schönen Nachmittag.
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0: Am Telefon ist jetzt die Ines. Hallo Ines.
3: Hallo, hallo Schlagerradio.
0: Ines, du hast uns gerade eine WhatsApp geschickt. Ja. Weswegen denn?
3: Deswegen, ich wollte mitspielen bei dem 250.000 Millionenspiel. 250.000, oh ja. Und ich habe den tollen Ziel gehört wegen dir.
0: Ah, genau, richtig. Ah. Das heißt, du hast 50 Euro gewonnen. Herzlichen Glückwunsch, die gehören schon mal dir. Ja?
3: Oh, danke. Vielen lieben Dank. Ich freue mich.
0: Und du bist auf jeden Fall dabei für das 250.000 Euro Finale am 31. Oktober im Park Inn am Alex in Berlin. Da hast du dann drei Chancen, einen fünfstelligen Code in den Tresor einzugeben. Und ist dein Code richtig, gewinnst du eine Viertelmillion.
3: Eine Viertelmillion. Ja, Wahnsinn.
0: Super,
3: das
0: oder?
3: Der Hammer.
0: Und was, weißt du schon, was du mit so viel Geld machen würdest?
3: Oh, wir schauen mal, ne? Gleich eine Reise, neues Auto, Familie, irgendwas.
0: Ja, das ist doch, klingt doch schon mal gut. Alles klar. Ja, liebe Ines, ja, ich drücke dir auf jeden Fall die Daumen und danke fürs Mitmachen, ja?
3: Jo, ich danke natürlich auch. Vielen Dank.
0: Tschüss.
3: Freue mich. Tschüss. Tschüss.
0: Und der nächste 250.000 Euro Schlager kann schon gleich kommen. Auf welches Lied musst du achten? Das verrate ich dir in einer halben Stunde.

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8: Ich bin Silke Rech. Ein Mitarbeiter soll sein eigenes Möbelhaus in Frechen bei Köln überfallen haben. Der 61-Jährige soll maskiert und mit einer Softair-Pistole bewaffnet 40.000 Euro erbeutet haben. Als Motiv vermutet die Staatsanwaltschaft Geldprobleme. Heute beginnt der Prozess vor dem Landgericht Köln. Ein wegen Mordes verurteilter Mann steht in Düsseldorf erneut vor Gericht. Der 38-Jährige soll seine neue Freundin gewürgt, gefesselt und geschlagen haben. Außerdem soll er sie mit einer Säge verletzt und mit dem Tod bedroht haben. Der Mann war erst im Sommer 2025 nach seiner Haftstrafe freigelassen worden. Ein Urteil wird Ende Oktober erwartet.
9: Das Schlagerradio Wetter in Nordrhein-Westfalen. Heute Abend ziehen von Nordwesten her dichte Wolken und Schauer und örtlich auch Gewitter auf. Die Höchstwerte liegen bei 25 bis 29 Grad. Über die Nacht breiten sich die Schauer dann weiter aus. Die Tiefstwerte waren zwischen 15 und 11 Grad. Morgen ist es wechselnd bewölkt mit gebietsweise Schauern, die sich am Nachmittag und am Abend dann örtlich zu Gewittern verstärken. Die Höchstwerte morgen dann bei 17 bis 21 Grad.
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0: Habt einen schönen Nachmittag hier, Schlagerradio mit DJ Ötzi.
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0: Ja, und Ines hat vor gut einer halben Stunde die 50 Euro abgestaubt, die es gab dafür, dass sie den 250.000 Euro Schlager gehört hat und uns gleich eine WhatsApp geschickt hat mit Schlagerradio und dem Wohnort an die 08079 89 99. Du kannst es auch machen, denn das ist unser nächster Schlager, den wir suchen. Udo Lindenberg und Airport, wenn dieser Titel läuft hier bei Schlagerradio, dann ganz schnell die WhatsApp an die 08079 89 99, und landest du dann bei uns im Studio, gewinnst auch du sofort 50 Euro und qualifizierst dich für das 250.000 Euro Finale. Dort hast du dann drei Chancen, einen fünfstelligen Code in ein Tresor einzugeben. Ist dein Code richtig, gewinnst du eine Viertelmillion Euro. Achte also ganz genau auf Udo Lindenberg.

0: Hier Schlagerradio, schönen Nachmittag jetzt weiterhin mit Jenny Wendelberger. Die übernimmt jetzt gleich ab 15 Uhr. Ich wünsche euch noch einen tollen Tag und Jenny hat richtig coole Musik mit dem Projekt, kann ich euch sagen. Kerstin Ott ist mit am Start, Matthias Reim und Helene Fischer. Schönen Nachmittag euch.
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9: Ich bin Selke Reich. Am Flughafen Köln-Bonn haben lange Warteschlangen heute für Probleme gesorgt. Wegen Personalmangels an den Sicherheitskontrollen mussten Passagiere teilweise mehr als 2 Stunden warten. Einige verpassten dadurch ihre Flüge. Betroffen waren unter anderem Urlauber auf dem Weg nach Kuba. Inzwischen hat sich die Lage wieder entspannt und die Wartezeiten sind deutlich kürzer. Die Union fällt in einer neuen Umfrage auf ein historisches Tief. In der Sonntagsfrage von YouGov kommen CDU und CSU nur noch auf 18%, 2 Punkte weniger als im August.
10: Die AfD liegt mit 29% deutlich vorne. Die Grünen erreichen 16%, die SPD 13% und die Linke 10%. FDP und BSW liegen bei 5 bzw. 4%. Gleichzeitig spricht sich erstmals eine Mehrheit dafür aus, eine Zusammenarbeit anderer Parteien mit der AfD nicht grundsätzlich auszuschließen. Noah Ulrich, Redaktion.
9: Die Bundesanwaltschaft hat 2 mutmaßliche Mitglieder einer eritreischen Terrorgruppe festnehmen lassen. Einer der Männer wurde in der Nähe von Saarbrücken gefasst, der andere in Stuttgart. Sie sollen am Aufbau der Gruppe in Deutschland und an gewaltsamen Aktionen beteiligt gewesen sein. Die Gruppe will die Regierung in Eritrea stürzen und soll dabei auch Gewalt gegen Polizisten eingesetzt haben. Die Renditen für 10-jährige US-Staatsanleihen sind auf den höchsten Stand seit 19 Jahren gestiegen. Sie liegen jetzt bei mehr als 5%. Damit wird es für die USA teurer, neue Schulden aufzunehmen. Grund für die Entwicklung sind vor allem Sorgen vor einer höheren Inflation durch steigende Ölpreise. Auch in Deutschland sind die Renditen für Staatsanleihen deutlich gestiegen. Die Spritpreise in Deutschland steigen weiter. Super E10 hat einen neuen Höchststand erreicht. Ein Liter kostete gestern im Schnitt fast 2,29 Euro. Diesel verteuerte sich auf 2,41 Euro pro Liter. Ein Grund sind die höheren Ölpreise. Aus der SPD kommen deshalb Forderungen nach einem Preisdeckel. Wirtschaftsministerin Reiche lehnt das ab und setzt stattdessen auf Hilfen für Geringverdiener.
11: Schlagerradio-Wetter bei uns in Nordrhein-Westfalen. Wir haben in Köln in der Kölner Bucht 27 Grad, in Gütersloh in Ostwestfalen 26 und in Gelsenkirchen im Ruhrgebiet 26 Grad. Ansonsten heute ein Mix aus Wolken und örtlich auch Gewitter. Morgen da gebietsweise Schauer, Temperaturen 17 bis 21 Grad.
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11: Ich bin Jenny Wendelberger, wir haben es kurz nach drei, jetzt Kerstin Ott.

0: 15. September und die Morgenshow, Emmy und Norman denken schon an Weihnachten. Hier ist Schlagerradio. Es sind nämlich noch 100 Tage, dann heißt es wieder Last Christmas.
1: Und ich bin ja schon seit dem Wochenende in Weihnachtsstimmung. Also ich habe jetzt wirklich schon eine Packung Süßigkeiten gegessen. Ich habe schon Stollen gesehen. Ich dachte, hole ich mir den Stollen jetzt schon? Aber nein, dafür ist es noch für mich eine halbe Woche zu früh. Ich habe mich hier für diese Dominosteine und solche Lebkuchen entschieden. Ich finde, die schmecken auch sehr gut, wenn sie gerade frisch sind. Also ich muss die nicht so lange liegen lassen.
2: Ich bin da auch in der Fraktion. Ich kaufe die viel zu früh und bis Weihnachten habe ich dann gar keinen Bock mehr auf die Dinger.
1: Ja, also ja, das ist jetzt nur. Für mich ist Weihnachten im September.
2: Bin ich dabei.
0: 100 Tage bis Weihnachten. Wie sieht's bei dir aus? Erst der Lebkuchen schon gegessen, schon so ein bisschen in Stimmung auf die kalte Jahreszeit. WhatsApp gerne mal rein. 08079 89 99.
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8: Ich bin Silke Rech. Ein Mitarbeiter soll sein eigenes Möbelhaus in Frechen bei Köln überfallen haben. Der 61-Jährige soll maskiert und mit einer Softair-Pistole bewaffnet 40.000 Euro erbeutet haben. Als Motiv vermutet die Staatsanwaltschaft Geldprobleme. Heute beginnt der Prozess vor dem Landgericht Köln. Ein wegen Mordes verurteilter Mann steht in Düsseldorf erneut vor Gericht. Der 38-Jährige soll seine neue Freundin gewürgt, gefesselt und geschlagen haben. Außerdem soll er sie mit einer Säge verletzt und mit dem Tod bedroht haben. Der Mann war erst im Sommer 2025 nach seiner Haftstrafe freigelassen worden. Ein Urteil wird Ende Oktober erwartet.
9: Schlagerradio-Wetter bei uns in Nordrhein-Westfalen. Heute ein Mix aus Wolken und auch Gewitter möglich. 29 Grad maximal. Morgen sieht's ähnlich aus. Es kann zwischendurch regnen bei 17 bis 21 Grad.
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0: Ich gebe eine Runde Liebe aus, der neue Musikmix. Ich mag den Song und die zwei sehr, sie sind sehr sympathisch. Laura und Marc, hier ist Schlagerradio.
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0: Du achtest bei mir im Nachmittag auf den 250.000 Euro Schlager. Der kommt von Udo Lindenberg. Das ist Airport. Hörst du den bei mir in voller Länge? Schickst eine WhatsApp mit Schlagerradio und deinem Wohnort an die 08079 89 99. Landest du bei uns im Studio, gewinnst du sofort 50 Euro und bist beim Finale dabei. Da hast du dann drei Chancen, einen fünfstelligen Code in den Tresor einzugeben. Ist der richtig, gewinnst du eine Viertelmillion Euro. Also achte auf Udo Lindenberg.

0: Oder soll es vielleicht doch ein Keks sein?
1: Kurz vor 16 Uhr haben wir es. Es ist dein Feierabend. Wir starten gleich rein nach 4 mit den Prinzen. Küssen verboten. Vorher Thomas Anders. Das sind Menschen gleich nach 16 Uhr.
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2: Ich bin Selke Rech. Im Kreis Euskirchen ermittelt die Polizei wegen Amokdrohungen gegen 2 Schulen. Bedrohliche Nachrichten richten sich gegen die Gesamtschulen in Mechernich und Plankenheim und werden über soziale Netzwerke und Messenger verbreitet. Eine konkrete Gefahr sieht die Polizei derzeit nicht. Schüler und Eltern sollen solche Nachrichten nicht weiterleiten, sondern der Schule oder der Polizei melden. Die Bundesregierung will Autofahrer wegen der hohen Spritpreise entlasten. Bundeskanzler Merz kündigte an, schon bald einen Vorschlag vorzulegen.
3: Wie die Entlastung genau aussehen soll, ist noch offen. Super E10 kostet inzwischen im Schnitt fast 2,29 Euro pro Liter, Diesel mehr als 2,41 Euro. Merz sagte, für viele Menschen, die täglich auf ihr Auto angewiesen sind, sei die Belastungsgrenze erreicht. In der Politik werden verschiedene Möglichkeiten diskutiert. Wirtschaftsministerin Reiche schlägt Direktzahlungen für bestimmte Bevölkerungsgruppen vor. Timo Wiesner, Redaktion.
2: Die USA haben erstmals offiziell bestätigt, Waffen im Weltraum stationiert zu haben. Sie sollen amerikanische Streitkräfte und Satelliten vor möglichen Angriffen schützen. Details zu den Waffen wurden nicht genannt. Die Ankündigung gilt vor allem als Warnung an China und Russland. China kritisierte den Schritt und forderte die USA auf, die Aufrüstung im Weltraum zu stoppen. Kriminelle Banden in Deutschland setzen immer häufiger auf Gewalt. Das zeigt das neue Lagebild zur organisierten Kriminalität. Dabei werden auch zunehmend Minderjährige angeworben. Die jüngsten waren erst 13 Jahre alt. Im vergangenen Jahr ermittelten die Behörden in 683 Fällen rund 5% mehr als zuvor. Mehr als ein Drittel der Verfahren betraf den Drogenhandel. Die EU kann sich nicht auf eine längere Verlängerung ihrer Sanktionen gegen Russland einigen. Betroffen sind rund 3000 Personen, Unternehmen und Einrichtungen. Die Strafmaßnahmen werden deshalb zunächst nur um 7 Tage bis zum 22. September verlängert. Streit gibt es vor allem um den russischen Oligarchen Usmanow. Die Slowakei will ihn von der Sanktionsliste streichen und wird dabei offenbar von Frankreich unterstützt.
4: Das Schlagerradio-Wetter bei uns in Nordrhein-Westfalen. Wir haben in Köln in der Kölner Bucht 27 Grad, in Gütersloh in Ostwestfalen 26 und in Gelsenkirchen im Ruhrgebiet 26 Grad. Ansonsten heute ein Mix aus Wolken und örtlich auch Gewitter. Morgen da gebietsweise Schauer, Temperaturen 17 bis 21 Grad.
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4: Jenny Wendelberger, es ist kurz nach 4, jetzt Thomas Anders.

0: Das ist der neue Musikmix. Hier ist Schlagerradio an diesem Dienstagnachmittag. Ich hoffe, du kommst gut durch. Das war Ramon Roselli. Gleich unser lieber Bert Beel. Vorher sind hier an der 08079 89 99 noch Grüße reingerutscht von der lieben Elisabeth. Sie grüßt heute ihre Oma, die Edeltraut. Die wird nämlich heute 88 Jahre alt. Herzlichen Glückwunsch, Edeltraut, und alle, die auch heute Geburtstag haben. Feiert schön und lasst es krachen.
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7: Ich bin Silke Rech. Köln ist ein Schwerpunkt der organisierten Kriminalität in Deutschland. Seit dem Sommer 2024 kommt es im Großraum Köln immer wieder zu Gewalt zwischen kriminellen Gruppen. Auslöser soll der Diebstahl einer Drogenlieferung gewesen sein. Bundesweit werden kriminelle Banden außerdem immer gewalttätiger. Rund 3.500 Schüler haben in Münster ein Zeichen für Demokratie gesetzt. 6 Schulen feierten auf dem Domplatz gemeinsam ein Demokratiefest. Anlass war der Internationale Tag der Demokratie. Die Jugendlichen wollten sich damit für Vielfalt, Demokratie und gegenseitigen Respekt einsetzen.
8: Das Schlagerradio-Wetter bei uns in Nordrhein-Westfalen. Heute ein Mix aus Wolken und auch Gewitter möglich. 29 Grad maximal. Morgen sieht's ähnlich aus. Es kann zwischendurch regnen bei 17 bis 21 Grad.
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0: Na, bist du schon im Feierabend oder noch im Homeoffice oder unterwegs? Hier Schlagerradio mit Dieter Thomas Kuhn. Gleich Andrea Berg. Vorher wollen wir hier abreisen. Es geht um so viel Geld.
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0: Du achtest bei mir im Nachmittag auf den 250.000 Euro Schlager. Der kommt von Udo Lindenberg. Airport, hörst du den bei mir in voller Länge, schickst eine WhatsApp mit Schlagerradio und deinem Wohnort an die 08079 89 99. Landest du bei uns im Studio, gewinnst du sofort 50 Euro und bist beim Finale dabei. Da hast du dann drei Chancen, einen fünfstelligen Code in den Tresor einzugeben. 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

0: 17 Uhr haben wir es. Schönen Feierabend dir. Der letzte Kaffee noch schnell hinterher. Denn man sagt ja, man soll um 17 Uhr so den letzten Kaffee trinken, ne? Weil so viel Koffein und so, wer weiß, ob man dann abends gut einschlafen kann. Gleich nach 5 starten wir rein mit Andreas Burani und auf uns.
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7: Ich bin Selke Rech. Im Kreis Euskirchen ermittelt die Polizei wegen Amokdrohungen gegen 2 Schulen. Bedrohliche Nachrichten richten sich gegen die Gesamtschulen in Mechernich und Plankenheim und werden über soziale Netzwerke und Messenger verbreitet. Eine konkrete Gefahr sieht die Polizei derzeit nicht. Schüler und Eltern sollen solche Nachrichten nicht weiterleiten, sondern der Schule oder der Polizei melden. Die Bundesregierung will Autofahrer wegen der hohen Spritpreise entlasten. Bundeskanzler Merz kündigte an, schon bald einen Vorschlag vorzulegen.
8: Wie die Entlastung genau aussehen soll, ist noch offen. Super E10 kostet inzwischen im Schnitt fast 2,29 Euro pro Liter, Diesel mehr als 2,41 Euro. Merz sagte, für viele Menschen, die täglich auf ihr Auto angewiesen sind, sei die Belastungsgrenze erreicht. In der Politik werden verschiedene Möglichkeiten diskutiert. Wirtschaftsministerin Reiche schlägt Direktzahlungen für bestimmte Bevölkerungsgruppen vor. Timo Wiesner, Redaktion.
7: Die USA haben erstmals offiziell bestätigt, Waffen im Weltraum stationiert zu haben. Sie sollen amerikanische Streitkräfte und Satelliten vor möglichen Angriffen schützen. Details zu den Waffen wurden nicht genannt. Die Ankündigung gilt vor allem als Warnung an China und Russland. China kritisierte den Schritt und forderte die USA auf, die Aufrüstung im Weltraum zu stoppen. Kriminelle Banden in Deutschland setzen immer häufiger auf Gewalt. Das zeigt das neue Lagebild zur organisierten Kriminalität. Dabei werden auch zunehmend Minderjährige angeworben. Die jüngsten waren erst 13 Jahre alt. Im vergangenen Jahr ermittelten die Behörden in 683 Fällen rund 5% mehr als zuvor. Mehr als ein Drittel der Verfahren betraf den Drogenhandel. Die EU kann sich nicht auf eine längere Verlängerung ihrer Sanktionen gegen Russland einigen. Betroffen sind rund 3000 Personen, Unternehmen und Einrichtungen. Die Strafmaßnahmen werden deshalb zunächst nur um 7 Tage bis zum 22. September verlängert. Streit gibt es vor allem um den russischen Oligarchen Usmanow. Die Slowakei will ihn von der Sanktionsliste streichen und wird dabei offenbar von Frankreich unterstützt.
0: Das Schlagerradio-Wetter bei uns in Nordrhein-Westfalen. Wir haben in Köln in der Kölner Bucht 27 Grad, in Gütersloh in Ostwestfalen 26 und in Gelsenkirchen im Ruhrgebiet 26 Grad. Ansonsten heute ein Mix aus Wolken und örtlich auch Gewitter. Morgen da gebietsweise Schauer, Temperaturen 17 bis 21 Grad.
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0: Jenny Wendelberger, wir haben es kurz nach 5. Jetzt Andreas Burani, das ist auf uns.

Ein Leben lang ist nicht lang. Toller Song von Peter Maffay und Johannes Oerding. Hier ist Schlagerradio. Und falls du dieses Jahr aufs Oktoberfest willst, vielleicht vorher nochmal schnell einen kleinen Kredit aufnehmen. Eine Maß Bier kostet nämlich inzwischen einfach im Schnitt 15,80 Euro. Und jetzt kommt der Hammer. In manchen Zelten ist sogar das Wasser teurer als das Bier. Für einen Liter Tafelwasser werden teilweise 15,33 aufgerufen. Zwei Maß Bier und ein halbes Hähnel. Ja, da bist du schnell bei 50 Euro. Und ich sag mal so, auf der Wiesn heißt es dieses Jahr nicht Ozapfen, sondern eher Kaffee.

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8: Ich bin Silke Rech. Köln ist ein Schwerpunkt der organisierten Kriminalität in Deutschland. Seit dem Sommer 2024 kommt es im Großraum Köln immer wieder zu Gewalt zwischen kriminellen Gruppen. Auslöser soll der Diebstahl einer Drogenlieferung gewesen sein. Bundesweit werden kriminelle Banden außerdem immer gewalttätiger. Rund 3.500 Schüler haben in Münster ein Zeichen für Demokratie gesetzt. 6 Schulen feierten auf dem Domplatz gemeinsam ein Demokratiefest. Anlass war der Internationale Tag der Demokratie. Die Jugendlichen wollten sich damit für Vielfalt, Demokratie und gegenseitigen Respekt einsetzen.
9: Das Schlagerradio-Wetter bei uns in Nordrhein-Westfalen. Heute ein Mix aus Wolken und auch Gewitter möglich. 29 Grad maximal. Morgen sieht's ähnlich aus. Es kann zwischendurch regnen bei 17 bis 21 Grad.
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0: Jolina Drews, es ist Dienstagabend, hier ist Schlagerradio.
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3: Hallo.
0: Erik, du hast uns eine WhatsApp geschickt.
3: Ja, weil ich gerne am Jackpot teilnehmen möchte.
0: Oh, natürlich willst du am Jackpot teilnehmen. Erik, wo bist du gerade unterwegs? Was treibst du an so einem Dienstagnachmittag?
3: Ich bin arbeiten. Wir häckseln den Mais für eine Biogasanlage ab.
0: Oh, das hört sich sehr kompliziert an. Ist es das auch?
3: Ja, das ist kompliziert.
0: Oh nee, dann ist das wahrscheinlich nichts für eine Frau. Mein Lieber, du gewinnst jetzt 50 Euro und bist für das 250.000 Euro Finale am 31. Oktober im Park-In am Alex in Berlin qualifiziert. Da hast du dann drei Chancen, einen fünfstelligen Code in den Tresor einzugeben. Wenn der richtig ist, dann gewinnst du eine Viertelmillion Euro.
3: Ja, danke schön.
0: Was machst du denn, wenn du diese Kohle hast?
3: Ja, auf jeden Fall erstmal Urlaub.
0: Wo geht's hin?
3: Tja, das weiß ich noch nicht. Mal gucken.
0: Einmal quer durch die Welt.
3: Ja,
0: mit einer Viertelmillion Euro kannst du ja wirklich so unfassbar viel anstellen. Mein Lieber, ich wünsche dir schon mal herzlichen Glückwunsch für die 50 Euro und drück die Daumen für den 31. Oktober.
3: Ja, danke schön.
0: Der nächste 250.000 Euro Schlager steht in den Startlöchern. Morgen früh 6.40 Uhr geben ihn Emmy und Norman aus dem Schlagerradio morgen bekannt.

0: kurz vor 18 Uhr. Schönen Feierabend dir. Hier ist Schlagerradio. Gleich nach 6 starten wir rein mit den Pudis. Wenn ein Mensch lebt, ein echter Klassiker. Vorher noch Beatrice Egli. Irgendwann gleich nach 18 Uhr.
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4: Ich bin Silke Reich. Die Stadt Duisburg warnt vor falschen Mitarbeitern des Jugendamtes. Zwei Männer sollen bei einer Familie im Stadtteil Marxloh aufgetaucht sein und verlangt haben, dass die Eltern ihnen ihre Kinder übergeben. Die Familie verweigerte das und informierte Jugendamt und Polizei. Die Stadt weist darauf hin, dass echte Mitarbeiter immer einen Dienstausweis mit städtischem Siegel dabei haben. Wegen der hohen Spritpreise stellt Bundeskanzler Merz Entlastungen für Autofahrer in Aussicht. Für viele Menschen, die täglich auf ihr Auto angewiesen sind, sei die Belastungsgrenze erreicht.
5: Wie die Hilfe genau aussehen soll, ist noch offen. Merz kündigte aber an, dass die Bundesregierung sehr bald einen Vorschlag vorlegen will. In der Politik werden verschiedene Möglichkeiten diskutiert. Dazu gehören Direktzahlungen an Geringverdiener oder ein Preisdeckel für Sprit. Noah Ulrich, Redaktion.
4: Arbeiten in einem anderen EU-Land soll einfacher werden. Die EU-Kommission will dafür unter anderem Berufsabschlüsse schneller anerkennen. Bei Ärzten, Pflegekräften, Ingenieuren und Lehrern soll das künftig höchstens 5 Wochen dauern. Auch wichtige Dokumente zur Sozial- und Krankenversicherung sollen digital verfügbar sein. Die Vorschläge müssen noch von den EU-Staaten und dem Europaparlament beschlossen werden. Der Krieg mit dem Iran hat offenbar deutliche Lücken in die Munitionsvorräte der USA gerissen. Das geht aus einem Bericht des US-Verteidigungsministeriums hervor. Demnach wurden auch Probleme bei der schnellen Produktion von Nachschub deutlich. Das Pentagon will deshalb unter anderem die Beschaffung beschleunigen und wichtige Munition stärker auf Vorrat lagern. Berlin bekommt vom Bund künftig mehr Geld für seine Aufgaben als Hauptstadt. Ein neuer Vertrag sieht von 2028 bis 2037 insgesamt rund 5 Milliarden Euro vor. Davon fließen 2,9 Milliarden Euro in die Kultur, unter anderem in die Berliner Philharmoniker und in die Opernhäuser. Rund 2,1 Milliarden Euro sind für die Sicherheit vorgesehen. Damit werden zum Beispiel Polizeieinsätze bei Demonstrationen, Staatsbesuchen sowie der Schutz von Ministerien und Botschaften finanziert. Der Schauspieler und Musiker Ralf Richter ist tot. Er starb im Alter von 69 Jahren. Bekannt wurde Richter vor allem durch seine Rolle als Zentralmatt Frenzen im Filmklassiker Das Boot. Sein Sohn bestätigte den Tod gegenüber der Bild-Zeitung.
6: Das Schlagerradio-Wetter bei uns in Nordrhein-Westfalen. Wir haben in Aachen in der Nordeifel 28 Grad, in Paderborn in Ostwestfalen 25 und in Remscheid im Bergischen Land 26 Grad. Es kann heute nochmal kräftig regnen und auch gewittern zwischendurch. Morgen, da sieht es ähnlich aus wie heute, Regen und Gewitter bei 21 Grad maximal.
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6: Kurz nach 6, guten Abend. Ich bin Jenny Wendelberger, jetzt Beatrice Egli und irgendwann

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1: Die Sterne lügen, das ist der neue Musikmix an diesem Dienstagabend mit Matthias Reim. Hier ist Schlagerradio. Emmy und Norman aus dem Schlagerradio morgen haben heute früh festgestellt, noch 100 Tage bis Weihnachten. Norman hat schon die ersten Lebkuchen gegessen. Und Tim hat sich auch bei uns gemeldet, der hat nämlich noch einen draufgesetzt. An der 08079 schreibt er, ich habe schon meinen ersten Adventskalender bestellt. Tim, ganz kurze Frage an dich, öffnest du die dann auch schon im September oder kannst du dich wenigstens bis zum 1. Dezember beherrschen. Ich könnte das nämlich tatsächlich nicht. Und ich bin ja der Meinung, Lebkuchen im September okay, aber beim Adventskalender, da hört die Frühweihnachtlichkeit bei mir dann auch auf.

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0: Solange wir uns haben, dass es Leute Jong an diesem Dienstagabend hier ist, Schlagerradio auf dem Weg nach Hause. Oder vielleicht bist du auch schon zu Hause, bist gerade am Armbrot essen oder vorbereiten. Lass es dir gut gehen. 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

0: kurz vor sieben. Ich wünsche dir einen entspannten Abend. Hier ist Schlagerradio. Und denk dran, heute war es ja Udo Lindenberg mit AirPod, unser 250.000-Euro-Schlager. Morgen ist es aber schon wieder ein anderer. 6.40 Uhr werden Emmy und Norman aus dem Schlagerradio den 250.000-Euro-Schlager bekannt geben. Und hörst du ihn dann in voller Länge, dann schickst du eine WhatsApp mit Schlagerradio und deinem Wohnort an die 08079 89 99. 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Das wird auf jeden Fall grandios. 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
8: Ich bin Silke Reich. Die Stadt Duisburg warnt vor falschen Mitarbeitern des Jugendamtes. Zwei Männer sollen bei einer Familie im Stadtteil Marxloh aufgetaucht sein und verlangt haben, dass die Eltern ihnen ihre Kinder übergeben. Die Familie verweigerte das und informierte Jugendamt und Polizei. Die Stadt weist darauf hin, dass echte Mitarbeiter immer einen Dienstausweis mit städtischem Siegel dabei haben. Wegen der hohen Spritpreise stellt Bundeskanzler Merz Entlastungen für Autofahrer in Aussicht. Für viele Menschen, die täglich auf ihr Auto angewiesen sind, sei die Belastungsgrenze erreicht.
9: Wie die Hilfe genau aussehen soll, ist noch offen. Merz kündigte aber an, dass die Bundesregierung sehr bald einen Vorschlag vorlegen will. In der Politik werden verschiedene Möglichkeiten diskutiert. Dazu gehören Direktzahlungen an Geringverdiener oder ein Preisdeckel für Sprit. Noah Ulrich, Redaktion.
8: Arbeiten in einem anderen EU-Land soll einfacher werden. Die EU-Kommission will dafür unter anderem Berufsabschlüsse schneller anerkennen. Bei Ärzten, Pflegekräften, Ingenieuren und Lehrern soll das künftig höchstens 5 Wochen dauern. Auch wichtige Dokumente zur Sozial- und Krankenversicherung sollen digital verfügbar sein. Die Vorschläge müssen noch von den EU-Staaten und dem Europaparlament beschlossen werden. Der Krieg mit dem Iran hat offenbar deutliche Lücken in die Munitionsvorräte der USA gerissen. Das geht aus einem Bericht des US-Verteidigungsministeriums hervor. Demnach wurden auch Probleme bei der schnellen Produktion von Nachschub deutlich. Das Pentagon will deshalb unter anderem die Beschaffung beschleunigen und wichtige Munition stärker auf Vorrat lagern. Berlin bekommt vom Bund künftig mehr Geld für seine Aufgaben als Hauptstadt. Ein neuer Vertrag sieht von 2028 bis 2037 insgesamt rund 5 Milliarden Euro vor. Davon fließen 2,9 Milliarden Euro in die Kultur, unter anderem in die Berliner Philharmoniker und in die Opernhäuser. Und 2,1 Milliarden Euro sind für die Sicherheit vorgesehen. Damit werden zum Beispiel Polizeieinsätze bei Demonstrationen, Staatsbesuchen sowie der Schutz von Ministerien und Botschaften finanziert. Der Schauspieler und Musiker Ralf Richter ist tot. Er starb im Alter von 69 Jahren. Bekannt wurde Richter vor allem durch seine Rolle als Zentralmatt Frenzen im Filmklassiker Das Boot. Sein Sohn bestätigte den Tod gegenüber der Bild-Zeitung.
0: Das Schlagerradiowetter bei uns in Nordrhein-Westfalen. Wir haben in Aachen in der Nordeifel 28 Grad, in Paderborn in Ostwestfalen 25 und in Remscheid im Bergischen Land 26 Grad. Es kann heute nochmal kräftig regnen und auch gewittern zwischendurch. Morgen, da sieht es ähnlich aus wie heute, Regen und Gewitter bei 21 Grad maximal.
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0: Kurz nach 7 haben wir es, guten Abend. Ich bin Jenny Wendelberger, jetzt Diana Sorbello.

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Anna Karina Wojcik und Unzensiert. Guten Abend, hier ist Schlagerradio. Emmy und Norman aus dem Schlagerradio Morgen, die haben mir heute früh erzählt, 100 Tage bis Weihnachten, Norman hat schon die ersten Lebkuchen gegessen. Und das löst natürlich Diskussionen aus. Ja, an der 08079 89 99 ist die liebe Tanja. Hallo liebe Jenny, auch wenn es 100 Tage vor Weihnachten ist, wie kann man denn jetzt schon an Weihnachten denken? Wir haben heute noch 28 Grad. Ja, ich kann es auch nicht verstehen, aber ich glaube, da geht es dann eher so darum, um die Süßigkeiten, die man dann gerne schon mal zu sich nimmt. Besonders der Norman, das ist so eine Naschkatze aus dem Schlagerradio Morgen.

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2: Ich bin Selke Rech. Der UNO-Sicherheitsrat kommt am Abend in New York zu einer Dringlichkeitssitzung zusammen. Dabei geht es um die Lage an der wichtigen Meerenge Bab al-Mandab.
3: Houthi-Kämpfer haben bei ihrer jüngsten Offensive im Jemen die Kontrolle über die Meerenge übernommen. Sie verbindet das Rote Meer mit dem Golf von Aden und ist eine wichtige Route für die internationale Schifffahrt. Mehrere Staaten warnen vor schweren Folgen, sollte die Durchfahrt geschlossen werden. Die Houthi erklären bislang, nur Schiffe aus Saudi-Arabien blockieren zu wollen. Timo Wiesner, Redaktion.
2: Bundeskanzler Merz stellt wegen der hohen Spritpreise Entlastungen in Aussicht. Möglich seien unter anderem niedrigere Steuern und Abgaben. Außerdem prüft die Bundesregierung direkte Hilfen für private Haushalte. Eine Übergewinnsteuer für Ölkonzerne, wie sie Finanzminister Klingbeil fordert, lehnt Merz dagegen ab. Die organisierte Kriminalität in Deutschland verändert sich. Vor allem jüngere Kriminelle zeigen in sozialen Medien offen Macht, Geld und Gewalt. Dort werden auch kriminelle Dienste angeboten. Von Waffen und Geldwäsche bis zu Gewalttaten. Dafür werden teilweise sogar 13-Jährige angeworben. Das Bundeskriminalamt beobachtet außerdem eine zunehmende Brutalität. Italiens Ministerpräsidentin Meloni kommt mit ihren Plänen für ein neues Wahlrecht voran. Der Senat hat der Reform mit großer Mehrheit zugestimmt. Künftig sollen Parteien einen Mehrheitsbonus bekommen können, wenn sie gemeinsam mindestens 42% der Stimmen erreichen. Die Opposition wirft Meloni vor, sich damit einen Vorteil verschaffen zu wollen. Jetzt muss noch die Abgeordnetenkammer zustimmen. Der Schauspieler Ralf Richter ist tot. Er starb im Alter von 69 Jahren. Seinen Durchbruch hatte der gebürtige Essener 1981 als Zentral Matt Frentzen im Film Das Boot. Später wurde er vor allem durch seine Rolle als Kalle Grabowski in der Kultkomödie Bang Boom Bang bekannt. Richter spielte außerdem in zahlreichen Fernsehserien und Tatortfolgen mit. Seinen Tod bestätigte sein Sohn. Das Schlagerradio-Wetter in Nordrhein-Westfalen. Heute Nacht ziehen viele Wolken mit teils kräftigen Schauern und Gewittern durch bei Tiefstwerten zwischen 15 und 11 Grad. Morgen bleibt es wechselhaft mit weiteren Schauern und einzelnen Gewittern bei Höchstwerten von 17 bis 21 Grad.
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4: Hallo und herzlich willkommen zu Deutschlands längster Schlagerparade. Jeden Samstagnachmittag, Wiederholung am Sonntagmorgen und Dienstagabend. So, bevor wir hier einsteigen, schauen wir erstmal zurück. Letztes Mal auf Platz Nummer 3 gestiegen, Anna-Maria Zivkov.
5: 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Heißt, das wird uns wird gut.
4: Platz 2 war Kerstin Hotz.
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4: Mal sehen, ob es Matthias Reim wieder auf die 1 geschafft hat.
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4: Mit abstimmen geht auf schlagerradio.de. Und jetzt Platz Nummer 50. Hier Charlene, du willst es doch auch.

Schlagerradio, hör auf dein Herz, mit euren Top 50, Pedro Basile auf Platz 49, Amore Mio. Und die Amore heißt es bei Ela Suberi, hier ist sie, Platz 48. Ja.

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1: Heinz Rudolf Kunze tritt das erste Mal auf in der ZDF-Hitparade mit seinem Ohrwurm Dein ist mein ganzes Herz. Im ZDF hat er erzählt, dass er diesen Hit auf keinem seiner Konzerte vergessen darf.
2: Wir sind in gewisser Weise ja für die Leute da, wir sind Unterhalter. Und da ist es sekundär, ob ich Dein ist mein ganzes Herz noch so prickelnd finde oder nicht. Ich bin der Nummer natürlich dankbar. Sie hat mein Publikum verzehnfacht, verzwanzigfacht vielleicht. Ja, insofern okay. Aber ich könnte mir Konzerte auch ohne diese Nummer vorstellen. Die Leute eher nicht.

Da sind die Schlagerradio Top 50 mit Annemarie Eilfeld auf Platz 47, neu geboren. Und die 46, Cora, mit dir würd ich gern.

0: Cora, den Schlagerradio Top 50, Platz 46, mit dir würde ich gern. Unser nächstes Extra, bevor wir einen Neueinsteiger haben, kommt von Helene Fischer und Luis Fonsi. Vor 5 Jahren genau hier Nummer 1 in eurer Parade. Hier ist Vamos Amarte.
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0: Neu eingestiegen in eure Schlagerreihe Top 50, die Gruppe Vince auf Platz 45 mit Tanzen, Träumen.
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0: Und mit unserem Schlager-Radiostar 2026, hier ist Kabila, Platz 44, der Sommerregen.

0: Nino D'Angelo und Marina Marx in den Schlagerradio Top 50. Bella Italia, y amore. Ja, vor einer Woche lief die allerletzte Ausgabe von Immer wieder Sonntags im Ersten. 33 Jahre gab es die Show. 22 Sommer lang hat Stefan Moss moderiert und er hat sich unter anderem feiern lassen von Jolina Dreves und Achim Petri mit der Neuauflage von Irgendwann, Irgendwo, Irgendwie sehen wir uns wieder.
1: Wir haben den Song tatsächlich extra für dich aufgenommen. Für die Ehre deiner letzten Sendung hier mit Immer wieder Sonntags. Und mein Papa hat diesen Song ja auch bei seinem Abschied gesungen.
2: Stimmt.
3: Lieber Stefan, Immer wieder Sonntags. Du hast moderiert und was ein toller Gastgeber, muss ich wirklich sagen. Ich habe dich immer bewundert. Ich mag dich schrecklich gerne. Die ganzen Kolleginnen und Kollegen, wir sind alle traurig, dass es das nicht mehr gibt. Bleib gesund, bleib so wie du bist. Dein und vielen, vielen Dank, dein Jürgen Dreves.
0: Hier sind Jolina Dreves, Achim Petri und Lukas Kordalis, der bei Immer wieder Sonntags aber nicht dabei sein konnte, weil er gerade in New York ist. Platz 40, Irgendwann, Irgendwo, Irgendwie.

Neu eingestiegen in eure Schlagerreihe Top 50, Platz 40. Jolina Dres, Achim Petri, Lukas Cordalis. Irgendwann, irgendwo, irgendwie sehen wir uns wieder. Premiere dieser Version war ja vergangenes Wochenende bei Immer wieder Sonntags bei Stefan Ross. Ja, und der Song, die Titelmusik Immer wieder Sonntags ist ja im Original von Cindy und Bert. Norbert Berger, der wäre an diesem Wochenende 81 geworden. Spielen wir doch jetzt mal als Extra.

0: Das sind die Schlagerradio Top 50 mit Vanessa Mai, Platz 27, gleich auf der 26 Band Zuckerherz zu und durch. Aber vorher erinnern wir an einen ganz großen Schlagersänger. Dritter Todestag bereits an diesem Wochenende.
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0: Roger Whittaker tritt zum ersten Mal auf in der ZDF-Hitparade und dabei spricht er kaum ein Wort Deutsch. Bei Dieter Thomas Heck erzählt er von seiner damaligen großen Tournee.
2: I'm going to New York and Detroit tomorrow. I'm doing a
3: Tournee. Yeah, how many days?
2: 120 concerts this year.
0: Ja, 120 Konzerte in einem Jahr. Bereits in den 60ern und 70ern startete Roger Whittaker seine Karriere, zum einen in seiner Heimat in Südafrika, aber auch in Großbritannien, den USA sowie in Deutschland. Zuerst mit englischen Songs.
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0: Ja, und dann sang er in den 80ern auf Deutsch. Hier ist Roger Whittakers größter Erfolg, Albany.

Dies ist Gordon Mackenzies Lied, sein Lied von Albany, dem Stufenschloss seines Clans, das er eines Tages für immer verlieren sollte.

0: 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Platz 26.
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1: Ich bin Silke Rech. Das war der Tag. Wegen der hohen Spritpreise stellt Bundeskanzler Merz Entlastungen für Autofahrer in Aussicht. Für viele Menschen, die täglich auf ihr Auto angewiesen sind, sei die Belastungsgrenze erreicht. Wie die Hilfe genau aussehen soll, ist aber noch offen. Merz kündigte an, dass die Bundesregierung sehr bald einen Vorschlag vorlegen will. In der Politik werden verschiedene Möglichkeiten diskutiert. Dazu gehören Direktzahlungen an Geringverdiener oder ein Preisdeckel für Sprit. Die Union fällt in einer neuen Umfrage auf ein historisches Tief. In der Sonntagsfrage von YouGov kommen CDU und CSU nur noch auf 18%, 2 Punkte weniger als im August. Die AfD liegt mit 29% deutlich vorne. Die Grünen erreichen 16%, die SPD 13% und die Linke 10%. FDP und BSW liegen bei 5 bzw. 4%. Auch eine weitere aktuelle Umfrage sieht die AfD mit 29% klar vor der Union. Dort kommen CDU und CSU auf 19,5%. Die USA haben erstmals offiziell bestätigt, Waffen im Weltraum stationiert zu haben. Sie sollen amerikanische Streitkräfte und Satelliten vor möglichen Angriffen schützen. Details zu den Waffen wurden nicht genannt. Die Ankündigung gilt vor allem als Warnung an China und Russland. China kritisierte den Schritt und forderte die USA auf, die Aufrüstung im Weltraum zu stoppen. Kriminelle Banden in Deutschland setzen immer häufiger auf Gewalt. Das zeigt das neue Lagebild zur organisierten Kriminalität. Dabei werden auch zunehmend Minderjährige angeworben. Die jüngsten waren erst 13 Jahre alt. Im vergangenen Jahr ermittelten die Behörden in 683 Fällen, rund 5% mehr als zuvor. Mehr als ein Drittel der Verfahren betraf den Drogenhandel. Die Leichtathletik-Weltmeisterschaft kommt 2031 nach Deutschland. München hat den Zuschlag für die Titelkämpfe bekommen. Austragungsort soll das modernisierte Olympiastadion sein. Erwartet werden rund 2200 Sportler aus fast 200 Ländern. Für München ist es das nächste große Leichtathletik-Event nach den European Championships 2022. Das Schlagerradio-Wetter in Nordrhein-Westfalen. Heute Nacht ziehen viele Wolken mit teils kräftigen Schauern und Gewittern durch bei Tiefstwerten zwischen 15 und 11 Grad. Morgen bleibt es wechselhaft mit weiteren Schauern und einzelnen Gewittern bei Höchstwerten von 17 bis 21 Grad.
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2: Hallo und willkommen zurück zur dritten Stunde von Deutschlands längster Schlager-Hitparade. Jeden Samstagnachmittag, Wiederholung am Sonntagmorgen und Dienstagabends.
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2: ja, mal sehen, ob es Matthias Rahm wieder auf Platz 1 geschafft hat. Vielen Dank fürs Mitabstimmen. Das geht auf schlagerradio.de. Letztes Mal neu eingestiegen, diese Woche Platz 25, Frieda Gold und Wiedersehen.
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Ihr Schlagerradio, hör auf dein Herz mit euren Top 50. Achim Petri, Platz 24, mitten ins Herz. Und die 23, Madeleine Rausch mit Ich kleb an dir.

0: Madeleine Rausch in den Schlagerradio Top 50, Platz 23 und ich kleb an dir.
1: Jetzt gleich in den Top 50.
0: Auf Platz 22 haben wir gleich Matthias Reim, ganz neuer Hit aus Weinem Kopf. Aber vorher gehen wir mal in den Sommer 1979. Riesenerfolg hier für Umberto Tozzi aus Bella Italia. Besingt die Gloria. Kennt ihr das noch? Genau, Gloria. Und jahrzehntelang hielten sich Gerüchte, wer denn Umberto Tozzis geheimnisvolle Traumfrau war. Erst Anfang letzten Jahres räumte der Sänger mit dem Mythos auf, verriet, dass die besungene Frau reine Fiktion war. Er fand den Namen an einem traurigen und kalten Nachmittag, schlicht deshalb, weil das Wort Gloria in dem musikalischen Riff fantastisch gut klang. Ja, uns nachgesungen hat es auch Laura Branigan und Lena Valaitis, dann auf Deutsch. Am 7. September wurde sie übrigens 83. Alles Gute nachträglich.

Die Schlagerradio Top 50 mit Matthias Reim, Platz 22 aus meinem Kopf. Am kommenden Freitag erscheint sein neues Album Flashback. Und auf Platz 21 Pia Sophie, ein Kuss ohne Liebe.

Ja, Sophie, in den Schlagerradio Top 50, ein Kuss ohne Liebe. Olaf der Flipper ist unterwegs. Wir sagen Dankeschön, 80 Jahre die Geburtstagstournee. Heute Abend in Berlin im Tempodrom, nächste Woche unter anderem in Köln und Dortmund. Hier ist Olaf mit den Flippers, die rote Sonne von Barbados vor genau 40 Jahren. Platz 1 der ZDF-Hitparade.

0: Dennis Wilms in den Schlagerradio Top 50, Platz 20, Träum von dir.
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0: Ja, und mit Mike Leon Grosch jetzt auf Platz 19. Dein Leben. Und mit Abstimmen geht auf schlagerradio.de. Neue Liste immer online nach der Erstausstrahlung am Samstag 18 Uhr.

Vincent Weiss mit U auf Platz 18 in euren Schlagerradio Top 50 und Ramon Rosselli auf Platz 17 mit Küss mich. Sein neues Album erscheint in 2 Wochen und wird heißen Alles, was du suchst.

Da sind die Top 50 bei Schlagerradio Hör auf dein Herz mit Platz 15. Stereo X und Lena Marie Engel, wir feiern. Ja, Roland Kaiser feiert nächstes Jahr seinen 75. und vor genau 38 Jahren doch schon da weit oben in der ZDF-Parade mit Ich glaube, es geht schon wieder los. Unser nächstes Extra.

0: Joey Heindle in den Schlagerradio Top 50 auf Platz 14, schwer zu erklären. Sony 13, zwei Superstars in einem Hit, Johannes Oerding und Peter Maffay. Wie kam es eigentlich zur Zusammenarbeit und zum Album Nashville, das ja im Oktober erscheint?
1: Eigentlich, wenn man so will, ein klappriges eine Schnapsidee. Wir haben zusammengesessen und darüber geredet, welche Musik uns geformt hat, wo wir unsere Impulse herhaben. Dann haben wir festgestellt, dass das Ganze irgendwo im Bereich von Rhythm and Blues liegt, von Country, Country Rock. Und aus dieser Feststellung heraus, die eigentlich gar nicht so überraschend war, entstand die Idee, ein gemeinsames Album zu machen. Also haben wir neue Songs hinzugefügt, sind mit ihr nach Nashville, haben dort ein paar coole amerikanische Kumpels getroffen, die mitgemischt haben. Und daraus ist Nashville entstanden.
0: Ja, und hier ist Ein Leben lang ist nicht lang. Peter Maffay und Johannes Oerding, Platz 13. Das Leben.

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1: Ich bin Silke Rech. Das war der Tag. Wegen der hohen Spritpreise stellt Bundeskanzler Merz Entlastungen für Autofahrer in Aussicht. Für viele Menschen, die täglich auf ihr Auto angewiesen sind, sei die Belastungsgrenze erreicht. Wie die Hilfe genau aussehen soll, ist aber noch offen. Merz kündigte an, dass die Bundesregierung sehr bald einen Vorschlag vorlegen will. In der Politik werden verschiedene Möglichkeiten diskutiert. Dazu gehören Direktzahlungen an Geringverdiener oder ein Preisdeckel für Sprit. Die Union fällt in einer neuen Umfrage auf ein historisches Tief. In der Sonntagsfrage von YouGov kommen CDU und CSU nur noch auf 18%, 2 Punkte weniger als im August. Die AfD liegt mit 29% deutlich vorne. Die Grünen erreichen 16%, die SPD 13% und die Linke 10%. FDP und BSW liegen bei 5% bzw. 4%. Auch eine weitere aktuelle Umfrage sieht die AfD mit 29% klar vor der Union. Dort kommen CDU und CSU auf 19,5%. Die USA haben erstmals offiziell bestätigt, Waffen im Weltraum stationiert zu haben. Sie sollen amerikanische Streitkräfte und Satelliten vor möglichen Angriffen schützen. Details zu den Waffen wurden nicht genannt. Die Ankündigung gilt vor allem als Warnung an China und Russland. China kritisierte den Schritt und forderte die USA auf, die Aufrüstung im Weltraum zu stoppen. Kriminelle Banden in Deutschland setzen immer häufiger auf Gewalt. Das zeigt das neue Lagebild zur organisierten Kriminalität. Dabei werden auch zunehmend Minderjährige angeworben. Die jüngsten waren erst 13 Jahre alt. Im vergangenen Jahr ermittelten die Behörden in 683 Fällen, rund 5% mehr als zuvor. Mehr als ein Drittel der Verfahren betraf den Drogenhandel. Die Leichtathletik-Weltmeisterschaft kommt 2031 nach Deutschland. München hat den Zuschlag für die Titelkämpfe bekommen. Austragungsort soll das modernisierte Olympiastadion sein. Erwartet werden rund 2200 Sportler aus fast 200 Ländern. Für München ist es das nächste große Leichtathletik-Event nach den European Championships 2022. Das Schlagerradio-Wetter in Nordrhein-Westfalen. Heute Nacht ziehen viele Wolken mit teils kräftigen Schauern und Gewittern durch bei Tiefstwerten zwischen 15 und 11 Grad. Morgen bleibt es wechselhaft mit weiteren Schauern und einzelnen Gewittern bei Höchstwerten von 17 bis 21 Grad.
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2: Hallo und willkommen zurück zur vierten Stunde von Deutschlands längster Schlagerparade. Jeden Samstagnachmittag, Wiederholung am Sonntagmorgen und Dienstagabend. Letztes Mal Platz Nummer 3. Anne-Maria Zivkov, die 2 war Kerstin Ott. Ja, mal sehen, was Matthias Reim wieder auf die 1 geschafft hat.
3: Es ist verrückt, die Sterne lügen, sie sagen, du passt nicht zu mir.
2: Das erfahren wir alles in dieser Stunde. Vielen Dank fürs Mitabstimmen auf schlagerradio.de. Und jetzt erstmal Platz Nummer 12, Marie Reim und auf allen Sprachen.

0: Schlagerradio. Hör auf dein Herz mit euren Top 50. Ramon Roselli, Platz 11. Alles, was du suchst. Tja, bevor wir die frischen Top 10 starten, schauen wir nochmal zurück. Ein ganz besonderes Extra. Vor wenigen Tagen Runde 50 geworden. Eine Biene.
1: Wer, ich?
0: Ja, die Biene Maya.
1: 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Bin ich die Maya?
0: Ja, vor genau 50 Jahren zeigte das ZDF die erste Folge. Maya wird geboren. Und die Biene Maya war ursprünglich nicht als friedliche, süße Kindergeschichte gedacht. Im Originalbuch, da geht es sehr brutal zu. 1912 kam das schon raus. Da herrschte ein erbitterter, blutiger Krieg zwischen den Bienen und den Hornissen. Und obwohl Maya als urdeutsches Kulturgut gilt, ist die Zeichentrickserie eine japanisch-deutsche Koproduktion, wurde ja im Anime-Stil gezeichnet. Und die Titelmusik, die spielen wir jetzt. Die kam von Karel Gott. Hier ist die Biene Maya. Viel Spaß mit unserem Extra.

Unser Schlagerradio Top 50 extra zum 50. der Biene Maja. Hier der Titelsong von Karel Gott. In der Neuauflage hat ja Helene Fischer gesungen, aber es geht doch nichts über das Original. Die Helene hören wir gleich auf Platz 9, aber vorher starten wir die Top 10 mit Kerstin Ott. Tausendmal Nein.

Helene Fischer in den Schlagerradio Top 50 von 4 auf Platz 9 mit Heute Nacht. Aber in dieser Stunde hören wir ja noch ihren ganz neuen Hit an meiner Seite. Jetzt Jolina Dreves, Platz 8, Durch und Durch. Du gehst mit durch.

Da sind die Schlagerradio Top 50 mit Jolina Drews, Platz 8 durch und durch. Und bevor es aktuell weitergeht, schauen wir mal genau 28 Jahre zurück. Platz 1 in der ZDF-Hitparade am 12. September 98, die Superboys mit der Winnetou-Melodie. Ich wünscht, du wärst bei mir.

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0: sind die Schlagerradio Top 50 und kommt euch das bekannt vor? Give it up, ja? So klingt das Original. Von Casey and the Sunshine Band, früher 80er. Die neue Version von To the Moon Beats, gut gestiegen in dieser Woche von 26 hoch auf Platz 7.
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0: Hallo, mit Abstimmen geht auf schlagerradio.de. Neue Liste immer online nach der Erstausstrahlung am Samstag 18 Uhr. Und gut gestiegen ist Wolfgang Petri von 11 auf Platz 6 mit Morgen

Wolfgang Petri in den Schlagerradio Top 50 von 11 auf Platz 6 mit Morgengold und vor Platz 5. Schau mal genau 41 Jahre zurück im September 85, Platz 1 in der ZDF-Hitparade. Hier ist unser Sommerextra. Hier sind Klaus und Klaus an der Nordseeküste.

0: Anna-Maria Zivkow von 3 auf Platz 5 mit Plan A. Und wen haben wir hier?
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0: Von 10 auf Platz 4 gestiegen, Ich fall in love.

Das sind die Schlagerradio Top 50 mit Andrea Berg von 7 auf Platz 3 gestiegen. Das kann uns keiner nehmen. Ihr neues Album erscheint am 9. Oktober. So, vor Platz 2 und 1 gratulieren wir nachträglich. Tanja Lasch hatte am Freitag Geburtstag, ihren 51. Und wir spielen jetzt ihre Version von Die Immer.

Ja, im Original von Stereo Act und Kerstin Ott, hier die Version von Tanja Lasch, unser Schlager Radio Top 50, Geburtstagsextra zum 51. von Tanja. So, und weiter geht's aktuell. Auf Platz 2 kommt von der 1 Matthias Reim, Die Sterne lügen, das heißt gleich eine neue Nummer 1.

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1: Von 1 auf Platz 2. Matthias Reim in den Schlagerradio Top 50. Die Sterne lügen. Ja, 18. September, das ist am kommenden Freitag, erscheint sein neues Album Flashback. Ob Helene Fischer noch ihr neues Album in diesem Jahr rausbringt, das steht noch nicht fest, aber es gibt eine neue Single. Letztes Mal neu eingestiegen und jetzt, ja, gestiegen von Platz 13 auf die 1 an meiner Seite. Vor kurzem hat sie ja die goldene Hände ja auch bekommen und zwar im Bereich Millennium Entertainment.
2: Ich liebe meinen Job wirklich von ganzem Herzen. Ich glaube, das spürt man auch. Und selbst nach 20 Jahren, wenn ich die Bühne betrete, dann geht mein Herz auf. Ich möchte den Menschen einfach für ein paar Stunden den Alltag vergessen lassen. Ich möchte sie mitnehmen auf meine Reise, meine Vision, meine Ideen. Aber nichts entsteht natürlich von allein. Deswegen möchte ich ganz herzlich meinem wundervollen Team danken und natürlich ganz, ganz besonders und vor allem meinen wundervollen Fans. Denn ohne euch wäre das alles überhaupt nicht machbar. Und ich liebe meinen Job und ich werde das noch ganz, ganz lange, wenn ihr das wollt, machen für euch. Dankeschön für diese großartige Hände. Ich bin sehr, sehr gerührt. Danke.
1: Platz 1, Helene Fischer und an meiner Seite. Und mit Abstimmen für die Neuausgabe geht auf schlagerradio.de.
0: Platz 1. Hier ist Platz 1.

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1: Ich bin Selke Rech. Das wird der Tag. EU-Kommissionspräsidentin von der Leyen hält heute ihre Rede zur Lage der Europäischen Union. Dabei dürfte sie auch neue Projekte für die kommenden 12 Monate vorstellen. Themen sind unter anderem Migration, Klima sowie Sicherheit und Verteidigung. Auch mögliche Altersgrenzen für die Nutzung von sozialen Medien durch Kinder und Jugendliche könnten eine Rolle spielen. Der Bundesgerichtshof beschäftigt sich heute mit dem milliardenschweren Streit um Corona-Schutzmasken. Mehrere Unternehmen fordern vom Bund Geld für Masken, die 2020 bestellt, später aber nicht angenommen wurden. Insgesamt laufen noch rund 90 Verfahren mit einem Streitwert von 2,3 Milliarden Euro. In Karlsruhe werden jetzt 4 Fälle verhandelt. Dabei geht es auch darum, ob der Bund bereits gezahltes Geld zurückfordern kann. Die US-Notenbank könnte heute erstmals seit mehr als 3 Jahren den Leitzins wieder anheben. Grund ist die weiterhin hohe Inflation. Im August lagen die Verbraucherpreise 3,4% höher als ein Jahr zuvor. Die Fed strebt eigentlich 2% an. Experten rechnen deshalb mit einer möglichen Zinserhöhung um 0,25 Prozentpunkte. Die Entscheidung fällt am Abend. Das Oberlandesgericht Schleswig-Holstein entscheidet heute über den Namen Likör ohne Ei. Ein Verband der Spirituosenindustrie hält schon den Hinweis auf Ei für unzulässig. Denn nach EU-Recht darf Eierlikör nur so heißen, wenn tatsächlich Ei enthalten ist. Ein Hersteller verkauft aber einen veganen Likör auf Sojabasis als Likör ohne Ei. In erster Instanz hatte das Landgericht Kiel die Bezeichnung erlaubt. Bayer Leverkusen startet heute Abend in die Europa League. Zum Auftakt empfängt Bayer den slowenischen Meister NK Celje. Für Leverkusen ist es der erste internationale Auftritt unter dem neuen Trainer Martinez. Nach 2 Jahren in der Champions League will Bayer in der Europa League direkt ins Achtelfinale einziehen. Dafür muss die Mannschaft die Ligaphase unter den besten 8 Teams beenden. Das Schlagerradio-Wetter in Nordrhein-Westfalen. Heute tagsüber gibt es dichte Wolken, Schauer und örtliche Gewitter bei Höchstwerten zwischen 17 und 21 Grad. Morgen ist es zunächst trocken, bevor am Abend neuer Regen aufzieht bei maximal 16 bis 20 Grad.
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1: Ich bin Selke Rech. Das wird der Tag. EU-Kommissionspräsidentin von der Leyen hält heute ihre Rede zur Lage der Europäischen Union. Dabei dürfte sie auch neue Projekte für die kommenden 12 Monate vorstellen. Themen sind unter anderem Migration, Klima sowie Sicherheit und Verteidigung. Auch mögliche Altersgrenzen für die Nutzung von sozialen Medien durch Kinder und Jugendliche könnten eine Rolle spielen. Der Bundesgerichtshof beschäftigt sich heute mit dem milliardenschweren Streit um Corona-Schutzmasken. Mehrere Unternehmen fordern vom Bund Geld für Masken, die 2020 bestellt, später aber nicht angenommen wurden. Insgesamt laufen noch rund 90 Verfahren mit einem Streitwert von 2,3 Milliarden Euro. In Karlsruhe werden jetzt 4 Fälle verhandelt. Dabei geht es auch darum, ob der Bund bereits gezahltes Geld zurückfordern kann. Die US-Notenbank könnte heute erstmals seit mehr als 3 Jahren den Leitzins wieder anheben. Grund ist die weiterhin hohe Inflation. Im August lagen die Verbraucherpreise 3,4% höher als ein Jahr zuvor. Die Fed strebt eigentlich 2% an. Experten rechnen deshalb mit einer möglichen Zinserhöhung um 0,25 Prozentpunkte. Die Entscheidung fällt am Abend. Das Oberlandesgericht Schleswig-Holstein entscheidet heute über den Namen Likör ohne Ei. Ein Verband der Spirituosenindustrie hält schon den Hinweis auf Ei für unzulässig. Denn nach EU-Recht darf Eierlikör nur so heißen, wenn tatsächlich Ei enthalten ist. Ein Hersteller verkauft aber einen veganen Likör auf Sojabasis als Likör ohne Ei. In erster Instanz hatte das Landgericht Kiel die Bezeichnung erlaubt. Bayer Leverkusen startet heute Abend in die Europa League. Zum Auftakt empfängt Bayer den slowenischen Meister NK Celje. Für Leverkusen ist es der erste internationale Auftritt unter dem neuen Trainer Martinez. Nach 2 Jahren in der Champions League will Bayer in der Europa League direkt ins Achtelfinale einziehen. Dafür muss die Mannschaft die Ligaphase unter den besten 8 Teams beenden. Das Schlagerradio-Wetter in Nordrhein-Westfalen. Heute tagsüber gibt es dichte Wolken, Schauer und örtliche Gewitter bei Höchstwerten zwischen 17 und 21 Grad. Morgen ist es zunächst trocken, bevor am Abend neuer Regen aufzieht bei maximal 16 bis 20 Grad.
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1: Ich bin Selke Rech. Das wird der Tag. EU-Kommissionspräsidentin von der Leyen hält heute ihre Rede zur Lage der Europäischen Union. Dabei dürfte sie auch neue Projekte für die kommenden 12 Monate vorstellen. Themen sind unter anderem Migration, Klima sowie Sicherheit und Verteidigung. Auch mögliche Altersgrenzen für die Nutzung von sozialen Medien durch Kinder und Jugendliche könnten eine Rolle spielen. Der Bundesgerichtshof beschäftigt sich heute mit dem milliardenschweren Streit um Corona-Schutzmasken. Mehrere Unternehmen fordern vom Bund Geld für Masken, die 2020 bestellt, später aber nicht angenommen wurden. Insgesamt laufen noch rund 90 Verfahren mit einem Streitwert von 2,3 Milliarden Euro. In Karlsruhe werden jetzt 4 Fälle verhandelt. Dabei geht es auch darum, ob der Bund bereits gezahltes Geld zurückfordern kann. Die US-Notenbank könnte heute erstmals seit mehr als 3 Jahren den Leitzins wieder anheben. Grund ist die weiterhin hohe Inflation. Im August lagen die Verbraucherpreise 3,4% höher als ein Jahr zuvor. Die Fed strebt eigentlich 2% an. Experten rechnen deshalb mit einer möglichen Zinserhöhung um 0,25 Prozentpunkte. Die Entscheidung fällt am Abend. Das Oberlandesgericht Schleswig-Holstein entscheidet heute über den Namen Likör ohne Ei. Ein Verband der Spirituosenindustrie hält schon den Hinweis auf Ei für unzulässig. Denn nach EU-Recht darf Eierlikör nur so heißen, wenn tatsächlich Ei enthalten ist. Ein Hersteller verkauft aber einen veganen Likör auf Sojabasis als Likör ohne Ei. In erster Instanz hatte das Landgericht Kiel die Bezeichnung erlaubt. Bayer Leverkusen startet heute Abend in die Europa League. Zum Auftakt empfängt Bayer den slowenischen Meister NK Celje. Für Leverkusen ist es der erste internationale Auftritt unter dem neuen Trainer Martinez. Nach 2 Jahren in der Champions League will Bayer in der Europa League direkt ins Achtelfinale einziehen. Dafür muss die Mannschaft die Ligaphase unter den besten 8 Teams beenden. Das Schlagerradio-Wetter in Nordrhein-Westfalen. Heute tagsüber gibt es dichte Wolken, Schauer und örtliche Gewitter bei Höchstwerten zwischen 17 und 21 Grad. Morgen ist es zunächst trocken, bevor am Abend neuer Regen aufzieht bei maximal 16.